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1: Aktuell meldet Augsburg Regen bei 8 Grad, Meitingen 8 Grad und Nesselwang 6 Grad. In dieser Nacht ziehen bei uns noch einzelne Schauer durch, bis zum Morgen lockert es aber mehr und mehr auf. Tagsüber gibt es einen freundlichen Mix aus Wolken und Sonne. Die Höchstwerte liegen heute meist zwischen 11 und 14 Grad. Morgen dann etwas mehr Wolken, vor allem Richtung Allgäu zeitweise Regen. Am Samstag wieder häufiger Sonne und nachts teils frisch mit Tiefstwerten zwischen 0 und 3 Grad. Augsburg Stadt bleibt nachts etwas milder.
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1: Bei uns immer die wichtigsten Verkehrsmeldungen zuerst. Auf der A8 Stuttgart Richtung München sind die Wartungsarbeiten zwischen Augsburg Ost und Friedberg beendet. Auf der B17 Augsburg Richtung Landsberg staut es sich zwischen der A8, B2, Augsburg West in Gersthofen und Gersthofen Süd sowie den Postzentren in Augsburg auf 2 Kilometern. Der Zeitverlust beträgt bis zu 9 Minuten. Auf der A96 München Richtung Lindau gibt es zwischen Kohlbergtunnel und Erkheim einen Stau von 2 Kilometern Länge. Hier müsst ihr mit bis zu 10 Minuten Zeitverlust rechnen. Im Moment gibt es keine Geschwindigkeitskontrollen. Kommt's gut an, dank KI und unserer

0: der Community.
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1: Ich bin Katrin Steinberger. Die Bundesregierung will für den Einsatz von K.O.-Tropfen höhere Strafen. Das Bundeskabinett hat einen entsprechenden Gesetzentwurf beschlossen. Thomas Bockt berichtet aus Berlin.
2: Geplant ist, dass K.O.-Tropfen rechtlich so eingestuft werden wie eine Waffe oder ein gefährliches Werkzeug. Das heißt, wer sie etwa nutzt, um ein wehrloses Opfer zu vergewaltigen oder auszurauben, muss mit mindestens 5 Jahren Haft rechnen. Vergewaltigungen unter Einsatz von K.O.-Tropfen sind besonders hinterhältig und gefährlich, sagt Justizministerin Hubig. Und diese sexuelle Gewalt treffe vor allem Frauen.
1: In Würzburg hat am Abend der Deutsche Katholikentag begonnen. Zum Auftakt gab es einen Gottesdienst. Außerdem hat Bundespräsident Steinmeier eine Eröffnungsrede gehalten. Dabei hat er die Christen in Deutschland zu mehr Zuversicht und gesellschaftlichem Engagement aufgerufen. Bis Sonntag werden in Würzburg mehrere tausend Teilnehmer zu rund 900 Veranstaltungen erwartet. Es ist ein Treffen zweier Weltmächte. US-Präsident Trump ist in China. Dort trifft er sich heute mit Staatschef Xi Jinping. Es dürfte um Handelsfragen und Deals gehen, aber auch um die Lage in der Straße von Hormuz. US-Außenminister Rubio hofft, dass China hilft, den Konflikt mit dem Iran zu lösen. Präsident Trump will zwar mit Xi über den Iran sprechen, betonte aber, Hilfe brauche er keine. China ist ein wichtiger Partner des Iran. In Regensburg wird heute eine Fliegerbombe entschärft. Gefunden wurde der 250 Pfund Blindgänger aus dem Zweiten Weltkrieg in einem Wohngebiet in der Schwabelweis im Nordosten von Regensburg. Das Gebiet in einem Umkreis von 250 Metern um den Fundort muss evakuiert werden. Das soll ab 9 Uhr passieren. Bis dahin wird der Fundort von der Polizei abgesichert.
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3: Aktuell meldet Augsburg 8 Grad und Regen, Graben 7 Grad, Havangen 6 Grad. In der Nacht zieht bei uns zwischen Donau und den Alpen noch feuchte Luft durch. Es bleibt meist stark bewölkt und die Temperaturen sinken auf etwa 4 bis 7 Grad. Morgen zeigt sich das Wetter ähnlich, insgesamt aber etwas freundlicher, mit einzelnen Schauern vor allem Richtung Allgäu und Tageswerten meist zwischen 10 und 12 Grad. Am Samstag gibt es mehr Sonne und zum Wochenende hin wird es noch freundlicher, wobei es im Allgäu oft etwas frischer und wechselhafter bleibt, während Augsburg-Stadt in der Nacht etwas milder ist.
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3: Bei uns immer die wichtigsten Verkehrsmeldungen. Zuerst auf der B17 Augsburg Richtung Landsberg. Zwischen A8, B2 Augsburg West in Gersthofen und Gersthofen Süd Postzentren in Augsburg staut es sich auf 2 Kilometern. Ihr verliert bis zu 9 Minuten. Auf der A96 München Richtung Lindau zwischen Kohlbergtunnel und Erkheim gibt es ebenfalls einen Stau auf 2 Kilometern mit einem Zeitverlust von bis zu 10 Minuten. Momentan sind keine Radarfallen gemeldet. Gute Fahrt, dank KI und unserer Community.
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1: Die aktuellen Wetterwerte. Augsburg, Jakober Vorstadt, Regen bei 7 Grad, Affing 7 Grad und Trunkelsberg 6 Grad und stark bewölkt. In dieser Nacht ziehen bei uns noch einzelne Schauer durch, später lockert es aber auf. Die Temperaturen liegen jetzt meist zwischen 6 und 8 Grad, am Nachmittag sind es dann 10 bis 14 Grad. Morgen bleibt es ähnlich, allerdings mit mehr Wolken und vor allem im Allgäu wieder einzelnen Schauern.
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1: Bei uns immer die wichtigsten Verkehrsmeldungen zuerst. Auf der A8 Stuttgart Richtung München sind die Wartungsarbeiten zwischen Augsburg-Ost und Friedberg beendet. Auf der B17 Augsburg Richtung Glanzberg zwischen der A8, B2, Augsburg-West in Gersthofen und Gersthofen-Süd sowie den Postzentren in Augsburg gibt es einen Stau von 2 Kilometern Länge mit einem Zeitverlust von bis

0: zu 9 Minuten. Auf der A96 München Richtung Lindau zwischen Kohlbergtunnel und Erkheim staut es sich ebenfalls auf 2 Kilometern. Hier beträgt der Zeitverlust bis zu 10 Minuten. Geschwindigkeitsmessungen wurden uns aktuell keine gemeldet. Gute Fahrt, dank KI und unserer Community.
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2: Ich bin Katrin Steinberger. Der Fahrplan für die geplanten Steuer- und Sozialreformen steht. Bis zur Sommerpause wollen Union und SPD ein großes Paket schnüren. Arbeitgeber und Gewerkschaften sollen mit einbezogen werden. Es ist ein großes Treffen geplant. Thomas Pockt fasst die Reaktionen zusammen.
3: Ob dieser Dialog zustande kommt und dann auch zu Kompromissen führt, ist fraglich. Die Arbeitgeber etwa sind nicht begeistert. Zuletzt habe man mit den Gewerkschaften nicht mal über flexiblere Arbeitszeiten sprechen können, sagt Verbandschef Kampeter. Und auch der Deutsche Gewerkschaftsbund ist skeptisch. DGB-Chefin Fahimi erwartet ernsthafte Gespräche. Man werde sicher nicht nur einfach zum Fototermin ins Kanzleramt kommen.
2: Heute am Vatertag findet in Berlin eine Demo gegen Gewalt von Männern statt. Die Initiative Männer gegen Gewalt hat sie organisiert. Grünen-Chef Banaschak ruft dazu auf, mitzumachen und sich klar gegen Gewalt an Frauen zu stellen. Das Thema gehe nicht nur Frauen, sondern besonders Männer etwas an, sagte er der Rheinischen Post. Banaschak hofft, dass viele Männer dabei sind, egal ob Schüler, Väter, Kollegen oder sogar der Bundeskanzler. Eine zweite Kontaktperson nach dem Hunter-Virus-Ausbruch auf dem Kreuzfahrtschiff Hondius ist jetzt in München in Quarantäne. Die Frau wurde aus Düsseldorf in die München-Klinik Schwabing gebracht und bleibt dort erst einmal isoliert. Bisher gibt es keine Hinweise auf eine Ansteckung, die Tests waren negativ. Ist beim Ticketverkauf für die Fußball-WM alles mit rechten Dingen zugegangen? Das prüft der Generalstaatsanwalt von Kalifornien jetzt. Hintergrund sind Berichte, dass Fans für teure Plätze bezahlt, am Ende aber schlechtere Tickets bekommen haben. Die Sitzplatzkategorien sollen nach dem Kauf geändert worden sein. Die FIFA steht außerdem wegen der hohen und schwankenden Ticketpreise schon länger in der Kritik.
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4: Die aktuellen Wetterwerte. Augsburg 7 Grad und stark bewölkt. Diedorf ebenfalls 7 Grad. Marktrettenbach 5 Grad bei Regen. In der Nacht ziehen letzte Schauer über Augsburg, Nordschwaben und das Allgäu ab. Danach lockert es auf und zum frühen Morgen bleibt es meist trocken bei 6 bis 8 Grad. Am Donnerstag gibt es einen freundlichen Mix aus Wolken und Sonne. Vereinzelt fällt noch ein kurzer Schauer. Die Höchstwerte liegen bei 9 bis 13 Grad. Morgen bleibt es insgesamt wechselhaft und vor allem im Allgäu zeitweise trüber.
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4: Bei uns immer die wichtigsten Verkehrsmeldungen zuerst. Auf der A8 Stuttgart Richtung München sind die Wartungsarbeiten zwischen Augsburg Ost und Friedberg beendet. Auf der B17 Augsburg Richtung Landsberg staut es sich zwischen der A8, B2, Augsburg West in Gersthofen und Gersthofen Süd bzw. Postzentren in Augsburg auf 2 Kilometern. Der Zeitverlust beträgt bis zu 9 Minuten. Auf der A96 München Richtung Lindau gibt es zwischen Kohlbergtunnel und Erkheim einen Stau von 2 Kilometern Länge. Ihr verliert dort bis zu 10 Minuten. Meldungen über Blitzer oder Abstandsmessungen liegen uns derzeit nicht vor. Jetzt noch genauer informiert mit KI-Unterstützung.
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1: Augsburg, Hauenstetten 7 Grad und stark bewölkt. Zusmarshausen 8 Grad, Benningen 6 Grad. In der Nacht bleibt es noch grau und stellenweise nass. Am frühen Morgen sind letzte Schauer vor allem im Allgäu unterwegs. Sonst lockert es im Laufe des Vormittags mehr und mehr auf. Später wird es häufiger freundlich. Dazu bleibt es frisch mit rund 5 bis 7 Grad. Morgen liegen die Höchstwerte in Augsburg, Nordschwaben und dem Allgäu meist zwischen 10 und 13 Grad. Im Oberallgäu etwas kühler.
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1: Bei uns immer die wichtigsten Verkehrsmeldungen zuerst. Auf der A8 Stuttgart Richtung München sind die Wartungsarbeiten zwischen Augsburg Ost und Friedberg beendet. Auf der B17 Augsburg Richtung Landsberg staut es sich zwischen der A8, B2, Augsburg West in Gersthofen und Gersthofen Süd bzw. Postzentren in Augsburg auf 2 Kilometern. Der Zeitverlust beträgt bis zu 9 Minuten. Auf der A96 München Richtung Lindau gibt es zwischen Kohlbergtunnel und Erkheim einen Stau von 2 Kilometern Länge. Ihr verliert dort bis zu 10 Minuten. Meldungen über Blitzer oder Abstandsmessungen liegen uns derzeit nicht vor. Jetzt noch genauer informiert mit KI-Unterstützung.
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2: Ich bin Katrin Steinberger. Guten Morgen. Die Bundesregierung hat den Weg für den Bau von neuen Gaskraftwerken freigemacht. Sie sollen einspringen, wenn Solar- und Windenergie zu wenig Strom erzeugen. Außerdem hat das Kabinett die Reform des Heizungsgesetzes beschlossen. Thomas Brockt mit den Einzelheiten.
3: Der Kompromiss sieht nun so aus, die Pflicht, dass bei neuen Heizungen mindestens 65% erneuerbare Energien eingesetzt werden müssen, fällt erstmal weg. Gas- und Ölheizungen sind weiter möglich. Ab 2029 muss aber ihr Anteil CO2-neutraler Brennstoffe wie etwa Bioöl immer größer werden. Umweltverbände und die Grünen warnen vor Rückschritten beim Klimaschutz.
2: Union und SPD ringen ja darum, wie die Einkommensteuer reformiert werden soll. Ein Vorstoß kommt jetzt vom grünen Haushaltspolitiker Andreas Audretsch. Er schlägt in der Rheinischen Post höhere Steuersätze für Vielverdiener vor. Konkret soll der Spitzensteuersatz ab 120.000 Euro auf 45% und ab 250.000 Euro auf 48% steigen. Zur Entlastung soll der steuerfreie Grundbetrag um 500 Euro erhöht werden. Es ist ein Treffen zweier Weltmächte. US-Präsident Trump ist in China. Dort trifft er sich heute mit Staatschef Xi Jinping. Es dürfte um Handelsfragen und Deals gehen, aber auch um die Lage in der Straße von Hormuz. US-Außenminister Rubio hofft, dass China hilft, den Konflikt mit dem Iran zu lösen. Präsident Trump will zwar mit Xi über den Iran sprechen, betonte aber, Hilfe brauche er keine. China ist ein wichtiger Partner des Iran. Im Sächsischen Landtag haben AfD und BSW überraschend einem Antrag der Grünen zugestimmt, der kleinen Schlachtbetrieben helfen soll. Die Grünen sind darüber ziemlich bestürzt und betonen, eine solche Mehrheit schmerze. Die AfD freut sich über den Coup und meint, die Brandmauer sei gefallen. Die Grünen wollen nun dafür sorgen, dass so etwas nicht noch einmal passiert.
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4: Augsburg 7 Grad und stark bewölkt. Fischach ebenfalls 7 Grad. Bad Wörishofen 5 Grad bei Regen. Heute früh ziehen letzte Schauer durchs Allgäu ab. Danach lockert es im Laufe des Vormittags auf und später zeigt sich öfter die Sonne. Dazu bleibt es frisch bis mild. In der kommenden Nacht kühlt es auf etwa 3 bis 6 Grad ab. Morgen bleibt es freundlich, im Allgäu mit dichteren Wolken und einzelnen Schauern. Am Samstag gibt es wieder mehr Sonne und bis zum Wochenende steigen die Temperaturen auf 13 bis 16 Grad. Im Oberallgäu bleibt es etwas kühler.
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4: Bei uns immer die wichtigsten Verkehrsmeldungen zuerst auf der B17 Augsburg Richtung Landsberg. Zwischen der A8 B2 Augsburg West in Gersthofen und Gersthofen Süd bzw. Postzentren in Augsburg staut es sich auf 2 Kilometern. Ihr verliert bis zu 9 Minuten. Auf der A96 München Richtung Lindau zwischen Kohlbergtunnel und Erkheim gibt es einen Stau auf 2 Kilometern mit einem Zeitverlust von bis zu 10 Minuten. Im Moment gibt es keine Geschwindigkeitskontrollen. Kommt gut an, dank KI und unserer Community.
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1: Im Moment in Augsburg Göggingen 7 Grad und stark bewölkt. Totenweiß ebenfalls 7 Grad. Dielewang 5 Grad. Der Donnerstag startet noch grau und stellenweise nass. Am frühen Morgen ziehen Richtung Allgäu einzelne Schauer durch. Im Laufe des Vormittags lockert es aber auf und später zeigt sich öfter die Sonne bei frischen bis milden 5 bis 13 Grad. In der kommenden Nacht kühlt es auf etwa 3 bis 6 Grad ab. Morgen bleibt es freundlich, im Allgäu zeitweise noch etwas trüber mit einzelnen Schauern. Am Samstag gibt es wieder mehr Sonne und insgesamt wird es zum Wochenende freundlicher in Augsburg, Nordschwaben und dem Allgäu.
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1: Bei uns immer die wichtigsten Verkehrsmeldungen zuerst. Auf der A8 Stuttgart Richtung München sind die Wartungsarbeiten zwischen Augsburg Ost und Friedberg beendet. Auf der B17 Augsburg Richtung Landsberg staut es sich zwischen der A8, B2, Augsburg West in Gersthofen und Gersthofen Süd bzw. Postzentren in Augsburg auf 2 Kilometern. Ihr müsst mit einem Zeitverlust von bis zu 9 Minuten rechnen. Auf der A96 München Richtung Lindau gibt es zwischen Kohlbergtunnel und Erkheim einen Stau auf 2 Kilometern mit einem Zeitverlust von bis zu 10 Minuten. Meldungen über Blitzer oder Abstandsmessungen liegen uns derzeit nicht vor.
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1: Ich bin Angela Kress. Guten Morgen. Kaum verständlich, praxisfern und kostspielig. Das sagt der Normenkontrollrat über das neue geplante Heizungsgesetz. Das hat das Bundeskabinett abgesegnet. Noch vor der Sommerpause soll es in den Bundestag. In der Bild sagte der Chef des Normenkontrollrats unter anderem, dass das Gesetz zusätzliche Bürokratie verursachen würde. Der Bundestag solle nachbessern. Mit dem neuen Gesetz soll es leichter werden, etwa neue Gasheizungen weiter einzubauen. Nach und nach mit mehr klimafreundlichen Brennstoffen. Heute am Vatertag findet in Berlin eine Demonstration gegen männliche Gewalt statt. Organisiert wird sie von der Initiative Männer gegen Gewalt. Grünen-Chef Banaschak ruft dazu auf, sich zu beteiligen und ein deutliches Zeichen gegen Gewalt an Frauen zu setzen. Das sei nicht nur ein Thema für Frauen, sondern gerade auch für Männer, sagte er der Rheinischen Post. Angemeldet sind 1000 Teilnehmer. In Regensburg wird heute ein Blindgänger aus dem Zweiten Weltkrieg entschärft. Gefunden wurde die über 100 Kilogramm schwere Bombe in einem Wohngebiet in der Schwabelweiß im Nordosten von Regensburg. Anwohner im Umkreis von 250 Metern müssen ab 9 Uhr ihre Wohnungen verlassen. Bis dahin wird der Fundort von der Polizei abgesichert. Für Betroffene gibt es ein Notquartier. Ist beim Ticketverkauf für die Fußball-WM alles mit rechten Dingen zugegangen? Das prüft der Generalstaatsanwalt von Kalifornien. Hintergrund sind Berichte, dass Fans für teure Plätze bezahlt haben, am Ende aber schlechtere Tickets bekommen haben. Die Sitzplatzkategorien sollen nach dem Kauf geändert worden sein. Die FIFA steht unabhängig davon wegen der hohen und schwankenden Ticketpreise schon länger in der Kritik.
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2: Im Moment in Augsburg, Oberhausen 7 Grad und bedeckt. Gessertshausen ebenfalls 7 Grad. Dazu Kempten am Rathaus 5 Grad bei Regen. Der frühe Morgen in der Region ist noch grau und stellenweise nass. Die Temperaturen liegen zwischen 5 und 7 Grad. Im Laufe des Vormittags lockert es auf. Am Nachmittag zeigt sich öfter die Sonne und nur vereinzelt ziehen kurze Schauer durch. Morgen bleibt es freundlich, im Allgäu aber mit dichteren Wolken und zeitweise etwas Regen.
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2: Bei uns immer die wichtigsten Verkehrsmeldungen. Zuerst auf der B17 Augsburg Richtung Landsberg. Zwischen A8, B2, Augsburg West in Gersthofen und Gersthofen Süd, Postzentren in Augsburg, staut es sich auf 2 Kilometern. Ihr verliert bis zu 9 Minuten. Auf der A96 München Richtung Lindau. Zwischen Kohlbergtunnel und Erkheim gibt es ebenfalls einen Stau über 2 Kilometer mit einem Zeitverlust von bis zu 10 Minuten. Auf der A8 Stuttgart Richtung München zwischen Augsburg Ost und Friedberg sind die Wartungsarbeiten beendet. Im Moment gibt es keine Geschwindigkeitskontrollen. Kommt's gut an, dank KI und unserer Community.
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1: Freakman mit einer freundlichen Frage. Findest du, aufgrund der Situation in Deutschland sollten die Naturgesetze verschärft werden?
2: Wenn es so viele Betrügereien gibt, dann schadet es sicher nicht.
1: Findest du die Naturgesetze fair in Deutschland?
3: Beim Rauchen finde ich nicht so okay, aber Autofahren eigentlich schon.
1: Und wo findest du das Naturgesetz nicht so gut?
2: Mit 16 erst irgendwie in Clubs reinzukommen.
3: Weil wenn man 14 oder 15 ist, dann hat man überhaupt gar keine Chance, irgendwas zu machen.
1: Damit zurück ins Fantasy-Sendestudio.
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1: Hello, hello, hier ist Luca. Was geht heute am Feiertag? Es ist Vatertag und wenn ihr noch keinen Plan habt, was ihr heute machen sollt, dann könnt ihr zum Beispiel im Riegele-Biergarten vorbeischauen. Da geht's um 10 los mit Frühshoppen, Live-Musik und die haben eine richtig geile Aktion, eine Bollerwagen-Aktion. Das heißt, jeder, der mit einem echten Bollerwagen vorbeikommt, kriegt den Kasten Riegele for free. Das heißt, schaut uns noch in die Keller, in die Gartenhütte, ob ihr da noch irgendwas findet und ab mit dem Bollerwagen in Riegele-Biergarten. Und da könnt ihr heute ein bisschen durchschlendern. Der Hamburger Fischmarkt ist gerade on Tour und dieses Wochenende bei uns in Augsburg auf dem Plärrer-Gelände. Das ist wirklich der echte Hamburger Fischmarkt mit allen Imbissständen, allen Getränkeständen, die es gibt. Also für alle, die noch nie in Hamburg waren und da schon immer mal vorbeischauen wollten, kommt heute einfach zum Plärrer. Alle Infos zu den Events und was sonst so geht, klickt fantasy.de. Schönen Feiertag!
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15: Derzeit in Augsburg, Fährsee 7 Grad und bedeckt, Friedberg ebenfalls 7 Grad, dazu Pfronten 4 Grad bei Regen. Zum Start in den Tag ziehen noch einzelne Schauer durch, im Laufe des Vormittags lockert es aber mehr und mehr auf und es bleibt frisch mit rund 5 bis 7 Grad. Später zeigt sich häufiger die Sonne, nur ganz vereinzelt fällt noch etwas Regen. Morgen geht es freundlich bis wechselnd weiter, im Allgäu mit dichteren Wolken und zeitweise etwas Regen, dazu Höchstwerte meist zwischen 10 und 13 Grad, im Oberallgäu etwas kühler.
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15: Bei uns immer die wichtigsten Verkehrsmeldungen. Zuerst auf der B17 Augsburg Richtung Glanzberg staut es sich zwischen der A8, B2, Augsburg West in Gersthofen und Gersthofen Süd bzw. Postzentren in

0: Augsburg auf 2 Kilometern. Der Zeitverlust beträgt bis zu 9 Minuten. Auf der A96 München Richtung Lindau gibt es zwischen Kohlbergtunnel und Erkheim einen Stau über 2 Kilometer. Hier verliert ihr bis zu 10 Minuten. Im Moment gibt es keine Geschwindigkeitskontrollen. Kommt's gut an, dank KI und unserer Community.
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1: Hast du schon mal mit der KI gequatscht? Also sie könnte auch dein Interviewpartner sein. Sag zu ihr, spiel ein Interview, du bist XY, ich stell die Fragen. Die KI antwortet dann im Stil von zum Beispiel Promis oder deinem Chef, wenn es um Gehaltsverhandlungen geht oder irgendwelchen Experten, vielleicht auch Freunden, wenn du mit ihnen diskutieren willst. Das klingt manchmal fast echt und hilft dir beim Üben, Schreiben oder Vorbereiten. Ist perfekt, wenn du in den Medien arbeitest, in der Schule bist oder ja einfach mit den Freunden der Bessere beim Diskutieren sein willst.
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1: Ich bin Angela Kress. Guten Morgen. In wenigen Wochen läuft eine EU-Frist zur Lohntransparenz aus. Dann sollen Stellenanzeigen auch hierzulande konkrete Angaben zum Verdienst enthalten. Bisher ist das nur bei gut 12% der Fall, hat eine Untersuchung der Jobseite Indeed ergeben. Tanja Wagner berichtet.
2: Vor allem in besser bezahlten Positionen, etwa in der IT, der Forschung oder der Pharmabranche, gilt, über Geld spricht man nicht. Aber genau das wünscht sich der Großteil der Arbeitnehmer. Gut 60% gaben an, sich eher auf Jobs zu bewerben, wenn das Gehalt bekannt ist. Durch den schwächeren Arbeitsmarkt sinkt der Druck auf die Arbeitgeber zu mehr Transparenz, heißt es von Indeed. Helfen könnten gesetzliche Bestimmungen.
1: Wie können Milliardenlöcher bei den gesetzlichen Krankenkassen gestopft werden? Das Kabinett hat ein Sparpaket auf den Weg gebracht und der Chef des Kassenspitzenverbands Blatt fordert, jetzt auch Kurs zu halten, auch wenn der Druck von allen Seiten enorm ist. Zuletzt hatte Ärztepräsident Reinhardt einen Aufschub der Gesetzespläne und grundlegende Änderungen gefordert. Unter anderem in Arztpraxen soll es Ausgabenbremsen geben. In Würzburg hat am Abend der Katholikentag begonnen. Heute will Bundespräsident Steinmeier dort ein Zeichen für das Ehrenamt setzen und mit Ehrenamtlichen und Fachleuten ins Gespräch kommen. Bis Sonntag geht der Katholikentag noch. Insgesamt werden etwa 60.000 Gäste erwartet, darunter morgen auch Bundeskanzler Merz. Die Weltmeere könnten auf neue Wärmerekorde zusteuern. Das Alfred-Wegener-Institut in Bremerhaven teilte mit, dass die Temperaturen aktuell spürbar oberhalb der Werte von 2023 und gleichauf mit den bisherigen Rekorden von 2024 seien. Besonders stark aufgeheizt sei gerade der Pazifik vor der Küste Kaliforniens und Mexikos.
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3: Die aktuellen Wetterwerte. Augsburg, Oberhausen 7 Grad und stark bewölkt. Petersdorf ebenfalls 7 Grad. Waltenhofen 5 Grad. Heute Morgen ist es noch wechselhaft. Richtung Allgäu gibt es einzelne Schauer und oft dichte Wolken. Später lockert es von Norden her auf. Am Nachmittag zeigt sich häufiger die Sonne. Die Temperaturen liegen zwischen 9 und 13 Grad. In der Nacht kühlt es im Allgäu auf 2 bis 5 Grad ab. In Augsburg bleibt es etwas milder. Morgen bleibt es freundlich mit Sonne und Wolken. Am Wochenende wird es noch sonniger und wärmer.
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3: Bei uns immer die wichtigsten Verkehrsmeldungen zuerst auf der B17 Augsburg Richtung Landsberg. Zwischen A8, B2 Augsburg West in Gersthofen und Gersthofen Süd bzw. Postzentren in Augsburg staut es sich auf 2 Kilometern. Ihr habt einen Zeitverlust von bis zu 9 Minuten. Auf der A96 München Richtung Lindau zwischen Kohlbergtunnel und Erkheim gibt es ebenfalls einen Stau auf 2 Kilometern mit einem Zeitverlust von bis zu 10 Minuten. Im Sendegebiet gibt es im Moment keine Blitzer und Abstandsmessungen. Besser unterwegs mit KI und unserer Community.
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1: Warum knallt eigentlich Popcorn? Dieses Im Maiskorn steckt Wasser, das behitzt zu Dampf wird. Irgendwann hält die Hülle den Druck einfach nicht mehr aus und dann peng. Das Innere explodiert zu fluffigem Popcorn. Der Duft danach kommt vom Zucker, der beim Aufplatzen karamellisiert. Jetzt habe ich Bock.
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1: Hallo, hallo, hier ist Luca. Was geht heute am Feiertag? Es ist Vatertag und wenn ihr noch keinen Plan habt, was ihr heute machen sollt, dann könnt ihr zum Beispiel im Riegele-Biergarten vorbeischauen. Da geht's um 10 los mit Frühshoppen, Live-Musik und die haben eine richtig geile Aktion, eine Bollerwagen-Aktion. Das heißt, jeder, der mit einem echten Bollerwagen vorbeikommt, kriegt den Kasten Riegele for free. Das heißt, schaut uns noch in die Keller, in die Gartenhütte, ob ihr da noch irgendwas findet und ab mit dem Bollerwagen in Riegele-Biergarten. Und da könnt ihr heute ein bisschen durchschlendern. Der Hamburger Fischmarkt ist gerade on Tour und dieses Wochenende bei uns in Augsburg auf dem Plärrer-Gelände. Das ist wirklich der echte Hamburger Fischmarkt mit allen Imbeständen, allen Getränkeständen, die es gibt. Also für alle, die noch nie in Hamburg waren und da schon immer mal vorbeischauen wollten, kommt heute einfach zum Plärrer. Alle Infos zu den Events und was sonst so geht, klickt fantasy.de. Schönen Feiertag!
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17: Die aktuellen Wetterwerte. Augsburg Bärenkeller 7 Grad und bedeckt. Königsbrunn ebenfalls 7 Grad. Heimatingen 6 Grad. Bei uns startet der Donnerstag noch frisch und teils nass. Am Vormittag ziehen die letzten Schauer ab und später lockert es auf. Dabei bleibt es meist kühl. In Augsburg, Nordschwaben und dem Allgäu sinken die Temperaturen in der Nacht auf etwa 2 bis 6 Grad. Morgen zeigt sich das Wetter oft freundlich, im Allgäu aber zeitweise noch grau mit einzelnen Schauern.
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17: Bei uns über die wichtigsten Verkehrsmeldungen. Zuerst auf der B17 Augsburg Richtung Landsberg staut es sich zwischen der A8, B2, Augsburg West in Gersthofen und Gersthofen Süd bzw. Postzentren in Augsburg auf 2 Kilometern.

0: Ihr verliert bis zu 9 Minuten. Auf der A96 München Richtung Lindau gibt es zwischen Kohlbergtunnel und Erkheim einen Stau von 2 Kilometern Länge. Der Zeitverlust beträgt bis zu 10 Minuten. Geschwindigkeitsmessungen wurden uns aktuell keine gemeldet. Gute Fahrt, dank KI und unserer Community.
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0: Frag mal mit einer freundlichen Frage. Stell dir vor, du sitzt im Auto und du fährst konstant 50 km/h. Und das eine Stunde lang. Wie viele Kilometer fährst du in dieser Stunde?
1: 60.
0: Nicht raten, rechnen.
1: 50 durch 60 ist gleich 0.
0: Warum durch 60?
1: Weil das ja eine Stunde
2: 80
1: ist.
2: 80 Kilometer.
0: Und dann kommt raus?
1: 0,8333.
0: Und damit zurück ins Sendestudio.
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2: Ich bin Angela Kress. Guten Morgen. Wir schauen nach China, denn dahin schaut auch die Weltpolitik gerade. US-Präsident Trump ist zu Besuch. Er und Chinas Staatschef Xi haben zum Auftakt betont freundliche Worte aneinander gerichtet. Obwohl die beiden größten Volkswirtschaften der Welt gerade in einem Handelskrieg stecken. Trump wird von einer Wirtschaftsdelegation begleitet. Unter anderem ist der Chef des Chip-Herstellers Nvidia dabei. Nvidia-Halbleiter gelten als besonders wichtig für die Entwicklung künstlicher Intelligenz. Das Bundeskabinett hatte ja die Reform der gesetzlichen Krankenkassen auf den Weg gebracht. Diskutiert wird trotzdem weiter darüber. Zuletzt hatte Ärztepräsident Reinhardt davor gewarnt, die Reform, wie er sagt, durchs Parlament durchzudrücken. Jetzt reagiert der Kassenchef. Jan-Henner Reitze berichtet.
3: Auch wenn Druck von allen Seiten kommt, die Bundesregierung muss die Reform durchziehen, so der Chef des GKV-Spitzenverbands Blatt sagt, aufgeschoben worden seien nötige Änderungen schon viel zu lange. Der Ärzteverband kritisiert unter anderem, dass die Pläne unbezahlte Mehrarbeit für Ärzte bedeuten würden und fordert mehr Steuergeld für das Gesundheitssystem.
2: Der Normenkontrollrat zerpflückt das neue Heizungsgesetz der Regierung. NKR-Chef Göbel nennt den Entwurf in der Bild eines der praxisfernsten Vorhaben der vergangenen Jahre. Der Text sei kaum verständlich und für Betroffene nicht nachvollziehbar. Kern des neuen Entwurfs, die bisherige starre 65% Pflicht für erneuerbare Energien entfällt. In Regensburg müssen heute einige Menschen ihre Wohnungen und Häuser verlassen. Es wird eine Bombe aus dem Zweiten Weltkrieg entschärft. Gefunden wurde der über 100 Kilogramm schwere Blindgänger in der Sittauer Straße, wie die Stadt mitteilte. Um 9 Uhr müssen deshalb Anwohner in einem Umkreis von 250 Metern vorsorglich evakuiert werden. In der Donauarena gibt's ein Notquartier.
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4: Aktuell meldet Augsburg Regen bei 8 Grad, Klosterlechfeld 7 Grad und Kamlach 6 Grad. Über Augsburg, Nordschwaben und dem Allgäu startet der Donnerstag noch mit dichten Wolken und einzelnen Schauern. Im Laufe des Vormittags lockert es aber auf und es bleibt frisch. In der Nacht sinken die Temperaturen auf etwa 2 bis 6 Grad. Morgen zeigt sich das Wetter oft freundlich, nur im Allgäu gibt es mehr Wolken und stellenweise etwas Regen. Bei Höchstwerten von 10 bis 13 Grad, im Oberallgäu etwas kühler.
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4: Bei uns immer die wichtigsten Verkehrsmeldungen zuerst. Auf der B17 Augsburg Richtung Landsberg staut es sich zwischen der A8, B2 Augsburg West in Gersthofen und Gersthofen Süd bzw. Postzentren in Augsburg auf 2 Kilometern. Ihr verliert bis zu 9 Minuten. Auf der A96 München Richtung Lindau gibt es zwischen Kohlbergtunnel und Erkheim einen Stau von 2 Kilometern Länge. Der Zeitverlust beträgt bis zu 10 Minuten. Der neueste Blitzer in der Mühlhauser Straße in Augsburg. Kommt's gut an, dank KI und unserer Community.
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20: Augsburg 8 Grad und bedeckt, Velden ebenfalls 8 Grad, dazu Kamlach 7 Grad bei Regen. Heute Vormittag bleibt es in Augsburg, Nordschwaben und dem Allgäu noch wechselhaft, mit einzelnen Schauern und vielen Wolken. Später zeigt sich öfter die Sonne. In der Nacht gehen die Temperaturen auf etwa 2 bis 6 Grad zurück. Morgen gibt es freundliche Abschnitte, im Allgäu auch mal dichtere Wolken und die Höchstwerte erreichen 10 bis 13 Grad.
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20: Bei uns immer die wichtigsten Verkehrsmeldungen zuerst auf der B17 Augsburg Richtung Landsberg. Zwischen Augsburg West in Gersthofen

0: Und Gersthofen Süd bzw. Postzentren in Augsburg staut es sich auf 2 Kilometern. Ihr verliert bis zu 9 Minuten. Auf der A96 München Richtung Lindau zwischen Kohlbergtunnel und Erkheim gibt es ebenfalls einen Stau auf 2 Kilometern mit einem Zeitverlust von bis zu 10 Minuten. Die neuesten Blitzer in der Mühlhauser Straße in Augsburg. Besser unterwegs mit KI und unserer Community.
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1: Pinguine pupsen sich nicht gegenseitig an. Das ist auch mal wichtig zu wissen. Pinguine leben ja dicht gedrängt. Das haben wir alle schon mal im Fernsehen gesehen oder vielleicht im Zoo. Und trotzdem stinkt es in der Kolonie weniger, als man denkt. Ihr Kot wird nämlich mit hohem Druck seitlich weggeschossen. Teilweise bis zu 40 Zentimeter weit. Kurz überlegen, das ist 1,5 mal so lang wie ein Lineal. Und so bleibt das Nest sauber und keiner kriegt was ab.
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1: Ich bin Angela Kress. Guten Morgen. Der Normenkontrollrat kritisiert die Pläne für ein neues Heizungsgesetz scharf. Das hatte die Regierung gestern auf den Weg gebracht. Der Bild sagte der NKR-Chef, es sei ein Paradebeispiel dafür, warum Menschen staatliche Regeln nicht mehr verstehen würden. Er findet den Entwurf zu kompliziert mit zu vielen unklaren Vorgaben. Auch das Heizungsgesetz der alten Regierung hatte für viel Frust gesorgt. Jetzt soll es unter anderem Änderungen an den Regeln geben, wann wie viel erneuerbare Energien genutzt werden müssen. Steuer, Arbeitsmarkt, Rente und Bürokratieabbau – alles Themen, die die Koalition bis zur Sommerpause in einem Reformpaket angehen will. Arbeitgeber und Gewerkschaften sollen eingebunden werden. Schon vor den ersten Gesprächen fordert Arbeitgeberpräsident Dulger mehr Tempo und echte Veränderungen. Zoe Tassovali berichtet.
2: Dulger warnt vor reinen symbolischen Spitzengesprächen ohne konkrete Ergebnisse. Streit gibt es vor allem bei möglichen Änderungen der Arbeitszeitregeln. Während Arbeitgeber mehr Flexibilität wollen, lehnen die Gewerkschaften eine Aufweichung des 8-Stunden-Tages klar ab.
1: Die frühere Bundeskanzlerin Merkel hat an die Menschen in Deutschland appelliert, die Leistungen der amtierenden Bundesregierung fair zu bewerten. Dem Nachrichtenmagazin Focus sagte sie, die Regierung arbeite unter wirklich schwierigen äußeren Bedingungen. Merkel verwies auf die Kriege in der Ukraine und im Iran. Die haben hierzulande unter anderem zu steigenden Energiepreisen geführt. Rund einen Monat vor Beginn der Fußball-Weltmeisterschaft lockern die USA ihre Visabestimmungen. Wie das Außenministerium mitteilte, sollen für Fans mit einem gültigen Ticket keine Kautionszahlungen fällig werden. Sie liegen für Menschen aus 50 Ländern eigentlich bei bis zu $15.000. Die Liste umfasst vor allem Länder aus dem Nahen Osten und aus Afrika.
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3: Im Moment in Augsburg Göggingen 9 Grad und bedeckt, Aichach ebenfalls 9 Grad, Pfaffenhausen 8 Grad. Zum Start in den Vormittag ist es bei uns oft noch grau mit einzelnen Schauern. Im Laufe des Tages lockert es aber auf und am Nachmittag zeigt sich häufiger die Sonne. Nur vereinzelt bleibt es wechselhaft. Die Temperaturen liegen heute zwischen 9 und 13 Grad. Morgen gibt es einen Mix aus Wolken und freundlichen Abschnitten. Im Allgäu zeitweise etwas trüber. Am Wochenende wird es insgesamt freundlicher mit 2 bis 15 Grad bei uns in Augsburg, Nordschwaben und dem Allgäu.
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3: Bei uns immer die wichtigsten Verkehrsmeldungen. Zuerst auf der B17 Augsburg Richtung Landsberg zwischen A8 B2 Augsburg West in Gersthofen und Gersthofen Süd Postzentren in Augsburg staut es sich auf 2 Kilometern. Der Zeitverlust beträgt bis zu 9 Minuten. Auf der A96 München Richtung Lindau zwischen Kohlbergtunnel und Erkheim gibt es einen Stau auf 2 Kilometern mit einem Zeitverlust von bis zu 10 Minuten. Die neuesten Blitzer auf der A96 bei Erkheim sowie auf der B472 bei Markt Oberdorf. Gute Fahrt, dank KI und unserer Community.
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0: Rick, mal mit einer freundlichen Frage. Wo finde ich denn Nasenflügel?
1: Amsel. Ich weiß nicht, aber hat er Nasenflügel? Nee, ich denke.
0: Nee, Amsel fliegt nicht mit dem Nasenflügel. Ja.
2: Was? Der Strauß?
0: Nein, der Nasenflügel.
3: Adler, okay.
0: Okay, was ist das Besondere an diesen Nasenflügeln?
3: Der fliegt besonders, weil die besonders groß sind.
0: Damit zurück ins Fantasy-Sendestudio.
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1: Sagt mal, wie oft verschweigen wir Sachen, obwohl sie uns eigentlich auf dem Herzen liegen? Ja, sowas wie, oh Mann, ich fühle mich von dir manchmal nicht gehört, wenn ich dir sage, wie es mir geht. Und wir sagen das nicht, weil wir uns dafür schämen, weil wir zu stolz sind oder weil wir uns halt einfach nicht trauen. Dabei ist ehrliche Kommunikation so, so, so wichtig und hilft ja auch den anderen, euch zu verstehen und eigentlich besser auf euch einzugehen. Und wer garstig auf ehrliche Dinge reagiert, der ist vielleicht auch kein wirklich guter Freund. Also, das nächste Mal 20 Sekunden mutig sein und sagen, was uns auf dem Herzen liegt.
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11: Augsburg, Bergheim 8 Grad und bedeckt, Eurasburg 8 Grad und Regen, dazu Markt Oberdorf 5 Grad. Heute ist es bei uns oft noch grau mit einzelnen Schauern. Ab Mittag zeigt sich aber immer öfter die Sonne und die Temperaturen liegen zwischen 9 und 13 Grad. In der Nacht wird es spürbar kühler, besonders im Allgäu. Morgen bleibt es freundlich bis wechselnd bewölkt, im Süden zeitweise noch etwas trüber. Und auch am Samstag und Sonntag zeigt sich das Wetter bei uns insgesamt freundlich mit mehr Sonne und steigenden Temperaturen.
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11: Bei uns immer die wichtigsten Verkehrsmeldungen zuerst. Auf der A8 Stuttgart Richtung München sind die Wartungsarbeiten zwischen Augsburg-Ost und Friedberg beendet. Auf der B17 Augsburg Richtung Landsberg staut es sich zwischen der A8, B2, Augsburg-West in Gersthofen und Gersthofen-Süd bzw. Postzentren in Augsburg auf 2 Kilometern. Ihr verliert bis zu 9 Minuten. Auf der A96 München Richtung Lindau gibt es zwischen Kohlbergtunnel und Erkheim einen 2 Kilometer langen Stau mit einem Zeitverlust von bis zu 10 Minuten. Die neuesten Blitzer in Neu-Ulm auf der Adenauerbrücke und in Heimatingen auf der Memminger Straße, auf der A96 bei Erkheim sowie auf der B472 bei Markt Oberdorf. Kommt's gut an, dank KI und unserer Community.
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1: Gibt so einen alten Spruch, der heißt ja, du wirst das Rad nicht neu erfinden. Nee, das musst du auch gar nicht. Wiederholen statt neu erfinden. Der Text ist gut, aber du brauchst ihn halt anders formuliert. Sag zur KI, bitte umformulieren, gleiche Aussage, neuer Stil. Zack, bumm, ist es schon fertig. Die KI liefert dir neue Varianten und zwar so viele du willst. Ja, wie aus einer Popcornmaschine. Recycling war noch nie so smooth.
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3: Ich bin Angela Chris. Erst warme Worte, dann gleich ein heikles Thema. Beim Besuch von US-Präsident Trump in China hat Staatschef Xi vor einem Konflikt um Taiwan gewarnt. China beansprucht Taiwan für sich, die USA beliefern den Inselstaat mit Waffen. Bei dem Treffen wird es wohl auch um die Straße von Hormuz gehen, die wichtig für den Ölhandel ist und auch Auswirkungen auf die Ölpreise bei uns hat. Die USA erhoffen sich Hilfe von China bei der Absicherung der Wasserstraße. Die Weltmeere könnten auf neue Wärmerekorde zusteuern. Die Entwicklung würde an die Situation im Frühjahr 2023 erinnern, als die globalen Meerestemperaturen begannen, die Höchstwerte früherer Jahre mit immer größerem Abstand zu übertreffen, heißt es vom Alfred-Wegener-Institut in Bremerhaven. Besonders stark aufgeheizt sei aktuell der Pazifik vor der Küste Kaliforniens und Mexikos. Mit einem Gottesdienst zu Christi Himmelfahrt beginnt in Würzburg der zweite Tag des Katholikentags. Dazu wurde auch Bundespräsident Steinmeier erwartet. Im Anschluss will er heute mit Ehrenamtlichen und Fachleuten über das vielfältige ehrenamtliche Engagement sprechen. Bis zum Sonntag werden auf dem Katholikentag etwa 60.000 Menschen erwartet. Die beiden dominanten deutschen Frauenfußballteams der vergangenen Jahre treffen im DFB-Pokalfinale aufeinander. In Köln kommt es heute ab 16 Uhr zum Endspiel zwischen dem VfL Wolfsburg und dem FC Bayern München. Moritz Einzel berichtet.
4: In der Liga haben die Münchnerinnen 16 Punkte Vorsprung auf den VfL und sind natürlich deutscher Meister. Doch in einem Spiel kann alles passieren und die Wölfinnen können DFB-Pokal. Nicht umsonst haben sie den Wettbewerb bis 2024 10-mal in Folge gewonnen. Und Wolfsburgs Ikone Alexandra Popp will sich jetzt nochmal mit dem Titel nach Dortmund verabschieden.
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5: Derzeit in Augsburg, Lechhausen. 9 Grad und bedeckt, Adelzhausen ebenfalls 9 Grad, Oberstdorf 6 Grad bei Regen. Heute startet der Tag meist trüb, im Laufe des Vormittags lockert es auf und später gibt es neben dichten Wolken auch Sonne. Am Nachmittag sind vereinzelt kurze Schauer möglich. Die Temperaturen liegen heute zwischen 10 und 13 Grad, in der Nacht kühlt es deutlich auf 2 bis 6 Grad ab. Morgen geht es nach frischem Start oft freundlich weiter. Nur im Allgäu sind am Nachmittag einzelne Schauer oder kurze Gewitter dabei. Am Samstag bleibt es dort eher wechselhaft, ehe sich zum Sonntag wieder häufiger die Sonne zeigt. Bei uns in Augsburg, Nordschwaben und dem Allgäu.
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5: Bei uns immer die wichtigsten Verkehrsmeldungen. Zuerst auf der A8 Stuttgart Richtung München sind die Wartungsarbeiten zwischen Augsburg Ost und Friedberg beendet. Auf der B17 Augsburg Richtung Landsberg staut es sich zwischen der A8, B2 Augsburg West in Gersthofen und Gersthofen Süd bzw. Postzentren in Augsburg auf 2 Kilometern. Ihr habt dort einen Zeitverlust von bis zu 9 Minuten. Auf der A96 München Richtung Lindau zwischen Kohlbergtunnel und Erkheim gibt es ebenfalls einen Stau von 2 Kilometern mit einem Zeitverlust von bis zu 10 Minuten. Die neuesten Blitzer auf der A7 bei Neu-Ulm und auf der A96 bei Erkheim. In Neu-Ulm auf der Adenauerbrücke. Am Ende noch eine Abstandsmessung auf der A7 bei Neu-Ulm. Gute Fahrt, dank KI und unserer Community.
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1: Zebras kraulen sich gegenseitig. Die pflegen ihre Freundschaften wortwörtlich mit den Zähnen. Sie stehen Kopf an Kopf und knabbern sich gegenseitig das Fell sauber. Dieses gegenseitige Kraulen stärkt die Bindung und senkt Stress. Bei den besten Zebra-Buddies läuft das fast synchron ab. Also der eine krault mit den Zähnen den anderen und genau umgekehrt.
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12: Derzeit in Augsburg, Jakobervorstadt, 7 Grad und bedeckt, Sienbach 12 Grad, Bad Wörishofen 10 Grad. Der Vormittag ist zwischen Donau und den Alpen noch oft grau, im Laufe des Tages lockert es aber auf und nur vereinzelt gibt es kurze Schauer. In der kommenden Nacht kühlt es auf etwa 2 bis 6 Grad ab, in den Tälern des Allgäus und im Mindeltal lokal noch etwas frischer. Morgen startet freundlich und bleibt meist trocken. Am Nachmittag sind vor allem im Allgäu einzelne Schauer oder ein kurzes Gewitter dabei. Zum Wochenende hin gibt es wieder mehr Sonne und die Temperaturen steigen auf 13 bis 15 Grad.
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12: Bei uns immer die wichtigsten Verkehrsmeldungen zuerst. Auf der A8 Stuttgart Richtung München sind die Wartungsarbeiten zwischen Augsburg-Ost und Friedberg beendet. Auf der B17 Augsburg Richtung Landsberg staut es sich zwischen der A8, B2, Augsburg-West in Gersthofen und Gersthofen-Süd sowie den Postzentren in Augsburg auf 2 Kilometern. Ihr müsst mit einem Zeitverlust von bis zu 9 Minuten rechnen. Auf der A96 München Richtung Lindau gibt es zwischen Kohlbergtunnel und Erkheim einen Stau auf 2 Kilometern mit einem Zeitverlust von bis zu 10 Minuten. Die neuesten Blitzer in Neu-Ulm auf der A7, der B10 und der B300, auf der A96 bei Erkheim, am Ende auf der A7 bei Neu-Ulm eine Abstandsmessung. Gute Fahrt, dank KI und unserer Community.
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2: Sevilla. Die perfekte Umgebung, um uns für den nächsten Raub zu inspirieren.
3: Ich bewundere Ihr Talent. Ich will Ihnen ein Geschäft vorschlagen. Ich will, dass Sie etwas für mich stehlen. Ein Gemälde für Leonardo da Vinci. Die Dame mit dem Hermelin.
1: Die neue Spin-off-Serie mit Berlin geht in die nächste Runde. Berlin ist der von Haus des Geldes, der spanischen Serie. Die müsste man kennen.
4: Ich bin der einzige Mensch auf der Welt, der Haus des Geldes nicht gesehen hat.
5: Was?
6: Nein.
5: Das
6: nicht?
5: Sind wir schon
6: Nein.
5: zu zweit. Ich habe es auch nicht angeschaut.
4: Echt jetzt?
1: Oh mein
5: das
1: Gott.
5: Das sind aber doch die, die immer so rote Ganzkörperanzüge haben.
1: Habt ihr nicht angeschaut?
4: Nein, nein.
5: Aber ich kenne es halt von dem Faschingskostüm.
4: Ja,
5: das
4: genau.
5: haben viele
4: genau.
5: gemacht dann am Fasching.
4: Ach so, und jetzt geht's um Berlin. Das
1: genau.
4: ist eine Person.
1: Genau, Berlin. Ah. Das ist die Vorgeschichte, bevor es zu dem Raub gekommen ist. Spin-off. Und er hat sein eigenes Team. Und ich finde, Berlin ist einfach so ein cooler Charakter, weil der so abgezockt ist, gegen die Regeln spielt. Allein schon seine Lache.
7: Ich bin ein Poet.
1: So selbstbewusst, so richtig creepy. Ich mag das.
5: Berlin und die Dame mit dem Hermelin läuft dann am Freitag auf Netflix.
4: Jetzt, wenn ich beides noch nicht gesehen habe, Toni, was macht dann mehr Sinn? Erst Spin-off und dann Haus des Geldes oder andersrum?
1: Ich würde sagen, zuerst Spin-off und dann Haus des Geldes.
4: Haben wir wieder was gelernt.
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3: Ich bin Angela Chris. In der Koalition wird ja gerade um viele Themen extrem gerungen. Die frühere Bundeskanzlerin Merkel hat dem Magazin Focus gesagt, die Menschen sollten die Leistungen der Regierung fair bewerten. Ronny Thorau berichtet.
4: Mit Maß und Mitte. So sollten die Bürger gerade auch bewerten, was die Regierung schon geschafft habe. Zu einzelnen Maßnahmen äußerte sich Merkel zwar nicht, warb aber um Verständnis. Die Regierung arbeite gerade unter wirklich schwierigen äußeren Bedingungen, etwa die Kriege in der Ukraine und im Iran. Merkel will offenbar auch selber etwas tun, um die unter Druck stehende Demokratie in Deutschland zu stärken. Sie denke über ein Stipendium für junge Leute nach.
3: Heute ist Vatertag, da sind viele Menschen unterwegs und trinken Alkohol. Das Risiko für Unfälle unter Alkoholeinfluss ist heute dreimal so hoch wie an einem durchschnittlichen Tag im Jahr. Das hat der Verkehrssicherheitsrat auf Grundlage von Daten des Statistischen Bundesamts gemeldet. Vor einem Jahr gab es demnach am Vatertag bundesweit rund 280 Unfälle, weil Alkohol im Spiel war. Mehr als 120 Menschen wurden verletzt, teilweise schwer. Er war mal die rechte Hand des ukrainischen Präsidenten Selenskyj. Jetzt sitzt der frühere Präsidialamtschef Jermak in U-Haft. Das teilte ein Richter des obersten Antikorruptionsgerichts mit. Jermak muss sich wegen Geldwäschevorwürfen verantworten. Ihm und fünf anderen Verdächtigen werden illegale Millionengeschäfte bei einem Luxusbauprojekt vorgeworfen. Er selbst hatte die Vorwürfe zurückgewiesen. In Regensburg haben rund 430 Anwohnerinnen und Anwohner im Nordosten der Stadt ihre Häuser verlassen. Dort soll ein rund 100 Kilogramm schwerer Blindgänger aus dem Zweiten Weltkrieg entschärft werden. Das soll gegen Mittag passieren, hieß es von der Polizei. Die hatte den Fundort über Nacht bewacht.
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5: Im Moment in Augsburg hauen Städten 10 Grad und bedeckter Himmel. Statt Bergen ebenfalls 10 Grad, dazu Durach 7 Grad. Über Augsburg, Nordschwaben und dem Allgäu gibt es am Vormittag einen Mix aus dichten Wolken und einzelnen Schauern. Später lockert es von Norden her auf. Im Allgäu bleibt es aber länger trüb und stellenweise nass. In der Nacht sinken die Temperaturen auf etwa 2 bis 6 Grad. In den Tälern von Mindeltal und Stauden kann sich örtlich Nebel bilden. Morgen startet freundlich, später ziehen vor allem im Allgäu dichtere Wolken, einzelne Schauer und vereinzelt auch Gewitter durch. Die Höchstwerte liegen bei 10 bis 13 Grad.
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5: Bei uns immer die wichtigsten Verkehrsmeldungen. Zuerst auf der A8 Stuttgart Richtung München sind die Wartungsarbeiten zwischen Augsburg-Ost und Friedberg beendet. Auf der B17 Augsburg Richtung Landsberg staut es sich zwischen der A8, B2 Augsburg-West in Gersthofen und Gersthofen-Süd bzw. Postzentren in Augsburg auf 2 Kilometern. Der Zeitverlust beträgt bis zu 9 Minuten. Auf der A96 München Richtung Lindau gibt es zwischen Kohlbergtunnel und Erkheim einen Stau von 2 Kilometern Länge. Hier müsst ihr mit bis zu 10 Minuten Zeitverlust rechnen. Die neuesten Blitzer auf der B300 bei Kübach und auf der B300 bei Eichach. Auf der B10 sowie auf der A7 bei Neu-Ulm. Am Ende auf der A7 bei Neu-Ulm eine Abstandsmessung. Kommt's gut an, dank KI und unserer Community.
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0: Beginnen wir mit einer freundlichen Frage.
1: Ja.
0: Die Erde dreht sich den ganzen Tag um was?
2: Um die Sonne.
0: Um die Sonne. Um was dreht sich die Erde aber in der Nacht?
2: Die Drehbewegung bleibt stehen.
0: Und das ist normal?
2: Ja.
0: Deswegen hast du jetzt auch plötzlich keine Angst, wenn die Erde nachts immer stehen bleibt?
2: Nein.
0: Um was dreht sich die Erde in der Nacht?
2: Um Mond.
0: Damit zurück ins Fantasy-Sendestudio.
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8: Aktuell meldet Augsburg stark bewölkt bei 11 Grad, Gessartshausen 9 Grad und Dielewang 7 Grad. Mittags bleibt es bei uns erst noch grau, später lockert es auf und nur vereinzelt fällt etwas Regen bei 10 bis 13 Grad in Augsburg, Nordschwaben und dem Allgäu. In der Nacht wird es deutlich kühler, vor allem in den Tälern kann es frisch werden. Morgen gibt es viel Sonne, am Nachmittag einzelne Schauer oder kurze Gewitter Richtung Alpen, am Samstag freundlich und am Sonntag noch etwas wärmer mit 13 bis 15 Grad.
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8: Bei uns immer die wichtigsten Verkehrsmeldungen zuerst. Auf der A8 Stuttgart Richtung München sind die Wartungsarbeiten zwischen Augsburg-Ost und Friedberg beendet. Auf der B17 Augsburg Richtung Landsberg staut es sich zwischen Augsburg-West in Gersthofen und Gersthofen-Süd bzw. Postzentren in Augsburg auf 2 Kilometern. Der Zeitverlust beträgt bis zu 9 Minuten. Auf der A96 München Richtung Lindau gibt es zwischen Kohlbergtunnel und Erkheim einen Stau von 2 Kilometern Länge. Hier verliert ihr bis zu 10 Minuten. Die neuesten Blitzer in Augsburg auf der B17 sowie in Königsbrunn auf der Haunstädter Straße, auf der B300 bei Kübach und bei Eichach. Auf der A7 bei Neu-Ulm steht einer und eine Abstandsmessung gibt es dort ebenfalls. Gute Fahrt, dank KI und unserer Community.
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2: Ich bin Angela Kress. Zum Vatertag gehört für viele auch Alkohol dazu. Experten zufolge ist das Risiko von Unfällen unter Alkoholeinfluss an Vatertag 3-mal so hoch wie an einem durchschnittlichen Tag im Jahr. Diana Kramer berichtet.
3: Die Bilanz des letzten Jahres: 284 Unfälle und mehr als 160 Verletzte. Der Verkehrssicherheitsrat appelliert deshalb, kein Alkohol am Steuer oder auf dem Fahrrad, das gelte an Himmelfahrt, aber auch an jedem anderen Tag des Jahres. Immerhin, immer mehr Männer nutzen den Feiertag für Familienausflüge statt Promilletouren.
2: Angesichts von Streit in der Koalition fordern der CDU-Arbeitnehmerflügel und der konservative SPD-Flügel Seeheimer Kreis, das Bündnis auf sich zusammenzureißen. Im Moment bestimmten die lautesten der Parteien die öffentliche Wahrnehmung, sagte Seeheimer Sprecher Limbacher dem Spiegel. Die frühere Kanzlerin Merkel sagte dem Fokus, die Menschen sollten die Leistungen der Regierung fair bewerten. Sie verwies auf schwierige äußere Umstände. Kurz bevor eine EU-Frist zur Lohntransparenz ausläuft, gibt es in den meisten Stellenanzeigen hierzulande weiter keine detaillierten Angaben zum Gehalt. Die Jobseite Indeed fand in gut 12% solche Angaben, letzter Platz der 7 untersuchten europäischen Länder. Die EU-Richtlinie soll unter anderem dafür sorgen, die Einkommensunterschiede von Männern und Frauen auszugleichen. Arbeitgeber sollen schon vor einem Bewerbungsgespräch Angaben zum Gehalt machen müssen. Wie können Milliardenlöcher bei den gesetzlichen Krankenkassen gestopft werden? Das Kabinett hat ja ein Sparpaket auf den Weg gebracht und der Chef des Kassenspitzenverbands Blatt fordert jetzt, Kurs zu halten, auch wenn der Druck hoch sei. Zuletzt hatte Ärztepräsident Reinhardt einen Aufschub gefordert. Unter anderem in Arztpraxen soll es Ausgabenbremsen geben.
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4: Derzeit in Augsburg stark bewölkt bei 11 Grad, Bonnstetten 10 Grad und ebenfalls stark bewölkt, dazu Fronten 5 Grad. Mittags lockert die Wolkendecke bei uns in Augsburg, Nordschwaben und dem Allgäu auf. Am Nachmittag gibt es freundliche Abschnitte und die Temperaturen liegen meist zwischen 10 und 13 Grad. Am Abend ziehen stellenweise noch ein paar Schauer durch, in der Nacht klart es weiter auf und die Luft kühlt spürbar ab. Morgen startet oft freundlich mit viel Sonne, nur im Allgäu sind am Nachmittag einzelne Schauer oder kurze Gewitter möglich.
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4: Bei uns immer die wichtigsten Verkehrsmeldungen. Zuerst auf der B17 Augsburg Richtung Landsberg zwischen A8, B2, Augsburg West in Gersthofen und Gersthofen Süd Postzentren in Augsburg staut es sich auf 2 Kilometern. Der Zeitverlust beträgt bis zu 9 Minuten. Auf der A96 München Richtung Lindau zwischen Kohlbergtunnel und Erkheim gibt es einen Stau von 2 Kilometern Länge. Ihr verliert hier bis zu 10 Minuten. Die neuesten Blitzer in Königsbrunn auf der Haunstädter Straße und auf der B300 bei Eichach. Außerdem auf der B300 bei Kübach sowie auf der A7 bei Neu-Ulm ein Blitzer, am Ende auf der A7 bei Neu-Ulm eine Abstandsmessung. Kommt's gut an, dank KI und unserer Community.
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1: Wir alle freuen uns ja über Likes. Deswegen soll Reels und Shorts und alles, was ihr auf Instagram und TikTok macht, ja besonders geil sein. Also, sag das doch der KI. Sag, gib mir 5 Ideen für Reels zum Thema XY, unterhaltsam und schnell erklärt. Du bekommst dann Hooks, Szenenvorschläge und sogar so Miniskripte. Du brauchst nur noch eine Kamera und ein bisschen Mut. Die KI macht den Rest.
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11: Derzeit in Augsburg 12 Grad und bedeckt. Dasing ebenfalls 12 Grad, Nesselwann 6 Grad. Über Augsburg, Nordschwaben und dem Allgäu gibt es heute Mittag einen Mix aus dichten Wolken und etwas Sonne. Später ziehen stellenweise Schauer durch, am Abend wird es wieder freundlicher. In der Nacht lockert es weiter auf, die Temperaturen sinken auf etwa 2 bis 6 Grad. Morgen gibt es viel Sonne, im Lauf des Tages einzelne Schauer oder ein kurzes Gewitter, dazu 11 bis 13 Grad, im Allgäu bleibt es etwas frischer.
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11: Bei uns immer die wichtigsten Verkehrsmeldungen. Zuerst auf der B17 Augsburg Richtung Landsberg zwischen A8, B2 Augsburg West in Gesthofen und Gesthofen Süd Postzentren in Augsburg staut es sich auf 2 Kilometern. Ihr verliert bis zu 9 Minuten. Auf der A96 München Richtung Lindau zwischen Kohlbergtunnel und Erkheim gibt es einen Stau auf 2 Kilometern mit bis zu 10 Minuten Zeitverlust. Die neuesten Blitzer auf der A7 bei Neu-Ulm, auf der A96 bei Erkheim sowie auf der B300 bei Eichach, auf der B300 bei Kübach und auf der B472 bei Marktoberdorf. Am Ende auf der A7 bei Neu-Ulm eine Abstandsmessung. Jetzt noch genauer informiert mit KI-Unterstützung.
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1: Hello, hello, hier ist Luca. Was geht heute am Feiertag? Es ist Vatertag und wenn ihr noch keinen Plan habt, was ihr heute machen sollt, dann könnt ihr zum Beispiel im Riegele-Biergarten vorbeischauen. Da geht's um 10 los mit Frühshoppen, Live-Musik und die haben eine richtig geile Aktion, eine Bollerwagen-Aktion. Das heißt, jeder, der mit einem echten Bollerwagen vorbeikommt, kriegt den Kasten Riegele for free. Das heißt, schaut uns noch in die Keller, in die Gartenhütte, ob ihr da noch irgendwas findet und ab mit dem Bollerwagen in Riegele-Biergarten. Und da könnt ihr heute ein bisschen durchschlendern. Der Hamburger Fischmarkt ist gerade on Tour und dieses Wochenende bei uns in Augsburg auf dem Plärrer-Gelände. Das ist wirklich der echte Hamburger Fischmarkt mit allen Imbissständen, allen Getränkeständen, die es gibt. Also für alle, die noch nie in Hamburg waren und da schon immer mal vorbeischauen wollten, kommt heute einfach zum Plärrer. Alle Infos zu den Events und was sonst so geht, klickt fantasy.de. Schönen Feiertag.
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2: Ich bin Angela Chris. Der Normenkontrollrat kritisiert die Pläne für ein neues Heizungsgesetz scharf. Das hat die Regierung ja gestern auf den Weg gebracht. Der Bild sagte der NKR-Chef, es sei ein Paradebeispiel dafür, warum Menschen staatliche Regeln nicht mehr verstehen würden. Er findet den Entwurf zu kompliziert mit zu vielen unklaren Vorgaben. Der neue Entwurf soll unter anderem ändern, wann wie viel erneuerbare Energien genutzt werden müssen. Heute ist Vatertag, da sind viele Menschen unterwegs und trinken Alkohol. Das Risiko für Unfälle unter Alkoholeinfluss ist heute dreimal so hoch wie an einem durchschnittlichen Tag im Jahr. Das hat der Verkehrssicherheitsrat auf Grundlage von Daten des Statistischen Bundesamts gemeldet. Vor einem Jahr gab es demnach am Vatertag bundesweit rund 280 Unfälle, weil Alkohol im Spiel war. Mehr als 120 Menschen wurden verletzt, teilweise schwer. Zum Auftakt des Besuchs von US-Präsident Trump in China haben sich beide Seiten um ein stabileres Verhältnis der Großmächte bemüht. Zugleich hat Chinas Staatschef Xi laut staatlicher Nachrichtenagentur aber vor einem Konflikt um Taiwan gewarnt. Mit Trump war auch eine große Wirtschaftsdelegation nach China gereist. Auch für die deutsche Wirtschaft ist wichtig, wie das Treffen läuft. USA und China sind wichtige Handelspartner. In der Ukraine ist Untersuchungshaft gegen den früheren ukrainischen Präsidialamtschef Jermak angeordnet worden. Ulf Mauder berichtet aus Moskau über die Entscheidung des obersten Antikorruptionsgerichts.
3: Teile der Machtelite und ranghohe Beamte stehen schon lange im Ruf, sich im Zuge des Krieges zu bereichern. Die Ukraine gilt trotz Reformen noch immer als eine der korruptesten Staaten überhaupt. Präsident Zelensky hat der Europäischen Union im Streben um eine Mitgliedschaft den Kampf gegen die Korruption zugesichert.
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4: Augsburg, Inningen 10 Grad und bedeckt, Welden 12 Grad, Waltenhofen 9 Grad. Dichte Wolken bestimmen heute Mittag das Wetter, später lockert es auf, meist bleibt es trocken, nur am Abend ist vereinzelt Regen möglich. In der Nacht sinken die Temperaturen auf etwa 2 bis 6 Grad über Augsburg, Nordschwaben und dem Allgäu. Morgen gibt es freundliches Wetter mit zeitweise Sonne, im Allgäu mehr Wolken und einzelne Schauer. Die Höchstwerte liegen bei 9 bis 13 Grad, im Allgäu etwas kühler, in Augsburg-Stadt nachts etwas milder.
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4: Bei uns immer die wichtigsten Verkehrsmeldungen. Zuerst auf der B17 Augsburg Richtung Landsberg. Zwischen A8 B2 Augsburg West in Gersthofen und Gersthofen Süd Postzentren in Augsburg staut es sich auf 2 Kilometern. Ihr habt einen Zeitverlust von bis zu 9 Minuten. Auf der A96 München Richtung Lindau zwischen Kohlbergtunnel und Erkheim gibt es einen Stau auf 2 Kilometern mit bis zu 10 Minuten Zeitverlust. Die neuesten Blitzer auf der A7 bei Neu-Ulm und auf der A96 bei Erkheim. Am Ende auf der A7 bei Neu-Ulm eine Abstandsmessung. Gute Fahrt dank KI und unserer Community.
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1: Wurdet ihr schon mal geghostet, also beim Dating oder von Freunden oder so? Von Ghosten spricht man ja, wenn sich der andere plötzlich nicht mehr meldet und auch auf Nachfragen einfach nie mehr reagiert. Geghostet werden ist ja ein ganz schlimmes Gefühl und oft fragen wir uns dann, was wir Falsches gemacht oder gesagt haben. Dabei liegt der Grund ganz oft bei der Person, die sich nicht mehr meldet. Zum Beispiel, weil sie nicht mutig genug ist, etwas anzusprechen, was sie belastet. Oder weil sie nicht bindungsfähig ist und sich deshalb lieber zurückzieht. Oder weil sie nie gelernt hat, richtig zu kommunizieren. Und manchmal ist es natürlich einfach auch feige. Was ihr schauen könnt, ist, ob ihr selbst gut kommuniziert und anderen die Möglichkeit gebt, sich euch zu offenbaren.
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1: Lass die Finger von Emanuela.

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11: Die aktuellen Wetterwerte: Augsburg stark bewölkt bei 12 Grad, Schildberg 11 Grad und ebenfalls stark bewölkt Türkheim 10 Grad. Meist freundliches Wetter in der Region, am Nachmittag einzelne Schauer, aber oft bleibt es trocken und mild mit spürbarem Wind. In der Nacht sinken die Temperaturen auf etwa 2 bis 6 Grad. Morgen zeigt sich zeitweise die Sonne, zwischendurch ziehen dichtere Wolken durch und vor allem Richtung Allgäu kann es einzelne Schauer geben. Bei 9 bis 13 Grad in Augsburg, Nordschwaben und dem Allgäu.
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11: Bei uns immer die wichtigsten Verkehrsmeldungen. Zuerst auf der B17 Augsburg Richtung Landsberg staut es sich zwischen A8, B2, Augsburg West in Gersthofen und Gersthofen Süd Postzentren in Augsburg auf 2 Kilometern. Der Zeitverlust beträgt bis zu 9 Minuten. Auf der A96 München Richtung Lindau gibt es zwischen Kohlbergtunnel und Erkheim einen Stau von 2 Kilometern Länge. Ihr verliert dort bis zu 10 Minuten. Die neuesten Blitzer auf der B300 bei Kübach und bei Eichach. Auf der A7 bei Neu-Ulm steht einer. Am Ende auf der A7 bei Neu-Ulm eine Abstandsmessung. Jetzt noch genauer informiert mit KI-Unterstützung.
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2: An Berlin und die Dame mit dem Hermelin.
3: Sevilla. Die perfekte Umgebung, um uns für den nächsten Raub zu inspirieren.
4: Ich bewundere Ihr Talent. Ich will Ihnen ein Geschäft vorschlagen. Ich will, dass Sie etwas für mich stehlen. Ein Gemälde für Leonardo da Vinci. Die Dame mit dem Hermelin.
2: Die neue Spin-off-Serie mit Berlin geht in die nächste Runde. Berlin ist der von Haus des Geldes, der spanischen Serie. Die müsste man kennen.
5: Ich bin der einzige Mensch auf der Welt, der Haus des Geldes nicht gesehen hat.
6: Was?
7: Nein. Das sind wir schon zu zweit. Ich habe es auch nicht angeschaut.
6: Echt jetzt?
7: Oh mein Gott. Das sind aber doch die, die immer so rote Ganzkörperanzüge haben.
2: Habt ihr nicht angeschaut?
5: Nein.
7: Aber ich kenne es halt von dem Faschingskostüm. Ja, das haben viele gemacht dann am Fasching.
5: Ach so, und jetzt geht's um Berlin. Das ist eine Person.
2: Genau, Berlin. Ah. Das ist die Vorgeschichte, bevor es zu dem Raub gekommen ist. Spin-off. Und er hat sein eigenes Team. Und ich finde, Berlin ist einfach so ein cooler Charakter, weil der so abgezockt ist, gegen die Regeln spielt. Allein schon seine Lache.
8: Ich bin ein Poet.
2: So selbstbewusst, so richtig creepy. Ich mag das.
7: Berlin und die Dame mit dem Hermelin läuft dann am Freitag auf Netflix.
5: Jetzt, wenn ich beides noch nicht gesehen habe, Toni, was macht dann mehr Sinn? Erst das Spin-off und dann Haus des Geldes oder andersrum?
2: Ich würde sagen, zuerst Spin-off und dann Haus des Geldes.
5: Haben wir wieder was gelernt.
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2: Ich bin Helen Martin. Ex-Bundeskanzlerin Merkel hat an die Menschen in Deutschland appelliert, die Leistungen der amtierenden Bundesregierung fair zu bewerten. Dem Nachrichtenmagazin Focus hat sie gesagt, die Regierung arbeite unter wirklich schwierigen äußeren Bedingungen. Merkel verwies auf die Kriege in der Ukraine und im Iran. Durch die sind ja bei uns die Energiepreise gestiegen. Kurz bevor eine EU-Frist zur Lohntransparenz ausläuft, gibt es in den meisten Stellenanzeigen in Deutschland weiter keine detaillierten Angaben zum Gehalt. Die Jobseite Indeed fand in gut 12% solcher Angaben, letzter Platz der 7 untersuchten europäischen Länder. Die EU-Richtlinie soll unter anderem dafür sorgen, die Einkommensunterschiede von Männern und Frauen auszugleichen. Arbeitgeber sollen schon vor einem Bewerbungsgespräch Angaben zum Gehalt machen müssen. Die Koalition will ja bis zur Sommerpause ein Reformpaket schnüren mit den Themen Steuern, Arbeitsmarkt, Rente und Bürokratieabbau. Arbeitgeberpräsident Dulger hat die Gewerkschaften und die SPD davor gewarnt, Reformen zu bremsen. Saarlands Ministerpräsidentin Rehlinger hat in der Rheinischen Post derweil höhere Steuerbelastungen für Spitzenverdiener und Erben gefordert. Die beiden dominanten deutschen Frauenfußballteams der letzten Jahre treffen im DFB-Pokalfinale aufeinander. In Köln kommt es heute ab 16 Uhr zum Endspiel zwischen dem VfL Wolfsburg und dem FC Bayern München. Moritz Einzel berichtet.
3: In der Liga haben die Münchnerinnen 16 Punkte Vorsprung auf den VfL und sind natürlich deutscher Meister. Doch in einem Spiel kann alles passieren und die Wölfinnen können DFB-Pokal. Nicht umsonst haben sie den Wettbewerb bis 2024 10-mal in Folge gewonnen. Und Wolfsburgs Ikone Alexandra Popp will sich jetzt nochmal mit dem Titel nach Dortmund verabschieden.
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4: Derzeit in Augsburg hauen Städten 12 Grad und stark bewölkt, Affing ebenfalls 12 Grad, Immenstadt 9 Grad. Über Augsburg, Nordschwaben und dem Allgäu zeigt sich am frühen Nachmittag ein Mix aus Wolken und etwas Sonne. Später ziehen stellenweise Schauer durch, bei frischen 10 bis 13 Grad. In der Nacht lockert es öfter auf, in den Tälern kann sich örtlich Nebel bilden. Morgen bleibt es freundlich mit sonnigen Abschnitten und meist milden 10 bis 13 Grad.
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4: Bei uns immer die wichtigsten Verkehrsmeldungen. Zuerst auf der B17 Augsburg Richtung Landsberg. Zwischen A8, B2, Augsburg West in Gersthofen und Gersthofen Süd Postzentren in Augsburg staut es sich auf 2 Kilometern. Ihr verliert bis zu 9 Minuten. Auf der A96 München Richtung Lindau. Zwischen Kohlbergtunnel und Erkheim gibt es einen Stau auf 2 Kilometern mit einem Zeitverlust von bis zu 10 Minuten. Die neuesten Blitzer in Augsburg auf dem Deltenring. Auf der B300 bei Eichach sowie auf der B300 bei Kübach. Auf der B12 bei Roderathshofen steht einer. Jetzt noch genauer informiert mit KI-Unterstützung.
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1: Warum schlafen eigentlich Fledermäuse kopfüber? Also wir haben das ja alles schon mal irgendwo gesehen. Und warum? Weil es einfach am praktischsten für sie ist. Also ihre Beine sind zu schwach zum Abspringen, also hängen sie sich lieber hin und lassen sich beim Start einfach fallen. Und zack, schon fliegen sie. Die Krallen rasten automatisch ein, also überhaupt gar kein Kraftaufwand beim Festhalten. Kopf runter, Power an. So funktioniert Schlafen mit eingebautem Startsystem.
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0: Kilometern. Der Zeitverlust beträgt bis zu 10 Minuten. Die neuesten Blitzer auf der B300 bei Eichach und auf der B300 bei Kübach. Auf der B12 bei Roderatshofen sowie auf der OAL 23 bei Nesselwang und auf der B16 bei Rosshaupten. Besser unterwegs mit KI und unserer Community.
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2: Ich bin Helen Martin. Die Bundesregierung ist zuletzt nicht unbedingt durch Harmonie und Einigkeit aufgefallen. Jetzt kommen deutliche Worte aus den eigenen Reihen. Diana Kramer berichtet aus Berlin.
3: Vertreter des konservativen Seeheimer Kreises in der SPD fordern im Spiegel, die Vernünftigen müssten jetzt lauter werden. Momentan würden die Lautesten und Schrillsten die Wahrnehmung der Koalition bestimmen. Und vom CDU-Arbeitnehmerflügel heißt es, Kompromisse seien nichts Schlechtes. Immerhin, die Koalition hat jetzt angekündigt, bis zur Sommerpause bei zentralen Reformthemen liefern zu wollen.
2: Tag 2 beim Katholikentag in Würzburg. Am Vormittag war der Eröffnungsgottesdienst auf dem Residenzplatz. Bischof Jung hat in seiner Predigt dazu aufgerufen, gegen Machtmissbrauch auf allen Ebenen vorzugehen. Auch Bundesinnenminister Dobrindt war heute beim Katholikentag. Er hat gesagt, dass er sich mehr Optimismus in Deutschland wünscht. Gesellschaftlicher Zusammenhang sei wichtiger denn je, so seine Worte. In Regensburg ist eine 100 Kilo schwere Weltkriegsbombe erfolgreich entschärft worden. Ungefähr 430 Anwohner mussten dafür ihre Häuser verlassen. Der US-amerikanische Blindgänger war gestern bei Bauarbeiten gefunden worden. Die Entschärfung hat 2 Stunden gedauert, Zwischenfälle gab es keine. Halbzeitshows mit Star-Aufgebot, das kennen wir vom Super Bowl aus den USA. Aber auch beim Fußball-WM-Finale soll es eine stargespickte Halbzeitshow geben. Mit dabei sind die Pop-Ikonen Shakira und Madonna und die südkoreanische Band BTS. Die kennt man zum Beispiel von ihrem Hit My Universe zusammen mit Coldplay. Das Finale der Fußball-WM steigt am 19. Juli in der Nähe von New York.
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4: Im Moment in Augsburg Regen bei 10 Grad, Gersthofen ebenfalls 10 Grad und Mindelheim 8 Grad. Der Nachmittag bleibt grau und stellenweise nass. Im weiteren Verlauf lassen die Schauer nach und es bleibt kühl bei rund 9 bis 12 Grad. In der Nacht lockert es öfter auf. Zum Start in den Freitag wird es frisch. Morgen gibt es freundliche Abschnitte, insgesamt aber einen wechselhaften Mix aus Wolken und etwas Sonne. Die Höchstwerte morgen liegen zwischen 9 und 13 Grad. Im Allgäu bleibt es etwas kühler.
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4: Bei uns immer die wichtigsten Verkehrsmeldungen. Zuerst auf der B17. Augsburg Richtung Landsberg staut es sich zwischen der A8, B2, Augsburg West in Gersthofen und Gersthofen Süd bzw. Postzentren in Augsburg auf 2 Kilometern. Ihr verliert bis zu 9 Minuten. Auf der A96 München Richtung Lindau gibt es zwischen Kohlbergtunnel und Erkheim einen Stau von 2 Kilometern mit bis zu 10 Minuten Zeitverlust. Die neuesten Blitzer in Augsburg auf der Kaltenhofer Straße, auf der B300 bei Eichach und auf der B300 bei Kübach. Auf der B16 bei Rosshaupten sowie auf der OAL 23 bei Nesselwang. Auf der B12 bei Ruderatshofen. Gute Fahrt, dank KI und unserer Community.
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1: Die KI ist eure Entscheidungshilfe. Also du kennst es ja, du musst dich entscheiden zwischen zwei Jobs, zwischen zwei Essen im Restaurant, zwei Locations, zwei Klamotten und du wächst ab, aber irgendwie bleibst du da hängen, kommst zu keiner Lösung. So, jetzt sagst du der KI, vergleiche A mit B, neutral mit Vor- und Nachteilen. Und du bekommst Argumente auf den Tisch und plötzlich siehst du alles klarer.
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15: Im Moment in Augsburg Regen bei 10 Grad, Meitingen ebenfalls 10 Grad und Erkheim 8 Grad. Am Nachmittag bleibt es zwischen Donau und den Alpen grau und frisch, später lockert es aber auf und der Wind lässt nach. In der Nacht kühlt es deutlich ab auf etwa 3 bis 6 Grad, in Augsburg-Stadt bleibt es etwas milder. Morgen meist freundlich mit Sonne, am Nachmittag Richtung Allgäu dichtere Wolken und stellenweise etwas Regen. Zum Wochenende hin wird es verbreitet sonniger und mit 13 bis 15 Grad auch milder.
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15: Bei uns immer die wichtigsten Verkehrsmeldungen zuerst. Auf der A8 Stuttgart Richtung München sind die Wartungsarbeiten zwischen Augsburg-Ost und Friedberg beendet. Auf der B17 Augsburg Richtung Landsberg staut es sich zwischen der A8, B2 Augsburg-West in Gersthofen und Gersthofen-Süd bzw. Postzentren in Augsburg auf 2 Kilometern. Der Zeitverlust beträgt bis zu 9 Minuten. Auf der A96

0: Kübach. In Kübach auf der B300 und in Bachhagel auf der Staatsstraße 2025, auf der OAL 23 bei Nesselwang und auf der B12 bei Ruderatshofen. Besser unterwegs mit KI und unserer Community.
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3: Ich bin Helen Martin. Die Demokratie lebt von Ehrenamtlichen. Das hat Bundespräsident Steinmeier beim Katholikentag in Würzburg betont. Das Ehrenamt sei das Rückgrat der Gesellschaft. Ohne würde es ärmer und kälter werden. Steinmeier hat außerdem einmal mehr für eine soziale Pflichtzeit geworben. Der Katholikentag in Würzburg geht noch bis Sonntag. Insgesamt werden rund 60.000 Besucherinnen und Besucher erwartet. In Großbritannien spitzt sich der Streit in der Labour-Partei weiter zu. Gesundheitsminister Streeting ist aus Protest gegen Premierminister Starmer zurückgetreten. Jetzt könnte es einen Machtkampf um die Parteispitze geben. Christoph Meyer berichtet aus London.
4: Schon seit Tagen war über einen Rücktritt Streetings spekuliert worden. Der ehrgeizige Politiker gilt seit langem als möglicher Herausforderer des angeschlagenen Premiers. Doch ob er in der Parteibasis tatsächlich genügend Rückhalt hat, gilt als fraglich. Es gibt noch weitere mögliche Kandidaten und auch Starmer gilt noch nicht als erledigt. Der Ausgang einer Wahl um die Parteiführung wäre daher alles andere als ausgemacht.
3: Die einen sind vielleicht schon wieder zurück vom Vatertagsausflug, die anderen sind noch unterwegs. Was bei vielen heute nicht fehlen durfte, war Alkohol. Und das macht sich auch jedes Jahr in der Statistik bemerkbar. Laut dem Verkehrssicherheitsrat ist das Unfallrisiko an Vatertag dreimal so hoch wie an einem durchschnittlichen Tag im Jahr. Die ADAC-Bilanz letztes Jahr: 284 Unfälle und über 160 Verletzte. Wenn in ungefähr einem Monat die Fußball-WM in den USA, Kanada und Mexiko startet, kann es heiß hergehen. Und zwar nicht nur auf dem Platz, sondern auch auf dem Thermometer. Mehrere Wissenschaftler schlagen jetzt Alarm. Sie sagen, dass die Hitzeschutzregeln der FIFA nicht ausreichen. In einem offenen Brief fordern die Experten deshalb zum Beispiel längere Trinkpausen und klarere Protokolle zur Spielverschiebung bei extremen Temperaturen.
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5: Die aktuellen Wetterwerte. Augsburg, Pfersee 11 Grad und bedeckt. Langenneufnach 12 Grad. Kirchheim in Schwaben 12 Grad. Am Nachmittag ist es bei uns oft noch trüb. Später lockert es auf und es bleibt meist trocken bei 9 bis 12 Grad. Morgen startet freundlich. Später ziehen vor allem Richtung Allgäu dichtere Wolken auf. Insgesamt bleibt es mild mit 10 bis 13 Grad. In den Nächten wird es etwas frischer. Besonders im Allgäu kühlt die Luft stärker ab als in Augsburg-Stadt.
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5: Bei uns immer die wichtigsten Verkehrsmeldungen. Zuerst auf der A8 Stuttgart Richtung München sind die Wartungsarbeiten zwischen Augsburg-Ost und Friedberg beendet. Auf der B17 Augsburg Richtung Landsberg zwischen A8, B2 Augsburg-West in Gersthofen und Gersthofen-Süd Postzentren in Augsburg staut es sich auf 2 Kilometern. Der Zeitverlust beträgt bis zu 9 Minuten. Auf der A96 München Richtung Lindau zwischen Kohlbergtunnel und Erkheim gibt es einen Stau auf 2 Kilometern mit einem Zeitverlust von bis zu 10 Minuten. Die neuesten Britzer in Augsburg auf der Kaltenhofer Straße. Auf der B300 bei Eichach sowie auf der AIC5 bei Kübach steht einer. Gute Fahrt, dank KI und unserer Community.
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1: Wie reagiert ihr denn auf Dinge? Ruhig und gelassen oder eher nervös und ängstlich? Wir können ja das Außen nicht verändern und wir können nicht verhindern, dass uns herausfordernde Nachrichten erreichen. Was wir aber kontrollieren können, ist unsere Reaktion auf die Dinge im Außen. Je ruhiger mein Nervensystem ist, desto gelassener kann ich auf Stress reagieren. Je höher zum Beispiel auch mein Selbstwert, je mehr ich auf mich und meine Fähigkeiten vertraue, desto entspannter bin ich mit Stress von außen. Meditieren, Achtsamkeit, Reflektieren und so weiter, das alles kann uns zum Beispiel helfen, insgesamt ruhiger zu sein und vor allem zu bleiben.
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18: Augsburg 11 Grad und stark bewölkt. Langeringen ebenfalls 11 Grad. Ettringen auch hier 11 Grad. Am frühen Abend liegt über Augsburg, Nordschwaben und dem Allgäu noch dichte Bewölkung. Vereinzelt gibt es Regen, später lockert es auf. In der Nacht kühlt es auf 3 bis 6 Grad ab. Morgen beginnt der Tag frisch mit freundlichen Abschnitten. Zeitweise zeigt sich die Sonne. Am Nachmittag ziehen stellenweise Schauer durch Augsburg, Nordschwaben und das Allgäu. Am Samstag bleibt es insgesamt freundlich, im Allgäu aber wechselhafter und kühler. Morgens 1 bis 15 Grad, tagsüber wieder recht mild.
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18: Bei uns immer die wichtigsten Verkehrsmeldungen zuerst. Auf der A8 Stuttgart Richtung München sind die Wartungsarbeiten zwischen Augsburg Ost und Friedberg beendet. Auf der B17 Augsburg Richtung Landsberg staut es sich zwischen der A8, B2 Augsburg West in Gersthofen und Gersthofen Süd bzw. Postzentren in Augsburg auf 2 Kilometern. Ihr verliert bis zu 9 Minuten. Auf der A96 München Richtung Lindau gibt es zwischen Kohlbergtunnel und Erkheim einen Stau von 2 Kilometern mit einem Zeitverlust von bis zu 10 Minuten. Die neuesten Blitzer in Augsburg auf der Kaltenhofer Straße, auf der B300 bei Eichach sowie auf der B2 bei Allmannshofen, in Kübach auf der AIC5 und auf der B300. Gute Fahrt dank KI und unserer Community.
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2: Ich bin Helen Martin. Neue Männer braucht das Land. Das stand auf einem Schild auf einer Demonstration vor dem Brandenburger Tor in Berlin. Die Demo stand unter dem Motto Männer gegen Gewalt. Rund 800 Menschen haben daran teilgenommen. Sie wollten ein Zeichen gegen sexualisierte Gewalt gegen Frauen setzen. Den Initiatoren ging es außerdem darum, Männer zu mobilisieren, bei sexistischem Verhalten aktiv einzuschreiten. Auch in Hamburg gab es eine ähnliche Demo. Chinas Staats- und Parteichef Xi und US-Präsident Trump haben sich heute in Peking zu Gesprächen getroffen. Trump lobte dabei seinen Gastgeber in höchsten Tönen. Xi sei eine großartige Führungspersönlichkeit, so Trump. Tina Eck berichtet aus Washington.
3: Viel Einigkeit wird präsentiert in Peking und auch im Bemühen um die Öffnung der Straße von Hormuz ziehen Trump und Xi offenbar an einem Strang. In der Meerenge muss freie Bahn für Handel herrschen. China solle auch eine aktivere Rolle spielen und den Iran beeinflussen, hieß es. Allein beim Punkt Taiwan warnte Xi vor schlechter Handhabe und Spannungen zwischen den USA und China.
2: Nach dem Waldbrand am Saurüsselkopf bei Ruhpolding sind die Nachlöscharbeiten jetzt abgeschlossen. Allerdings muss das Gebiet in den Chiemgauer Alpen weiter kontrolliert werden, mit Polizeihubschraubern und Wärmebildkameras. Denn es könnten immer noch Glutnester aufflackern oder Bäume umstürzen. Das Feuer war Anfang Mai ausgebrochen. Es war einer der größten Waldbrände in Bayern seit Jahrzehnten. Halbzeitshows mit Staraufgebot, das kennen wir vom Super Bowl aus den USA. Aber auch beim Fußball-WM-Finale soll es eine stargespickte Halbzeitshow geben. Mit dabei sind die Pop-Ikonen Shakira und Madonna und die südkoreanische Band BTS. Die kennt man zum Beispiel von ihrem Hit My Universe zusammen mit Coldplay. Das Finale der Fußball-WM steigt am 19. Juli in der Nähe von New York.
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4: Die aktuellen Wetterwerte: Augsburg, Spickle-Herrenbach 11 Grad und bedeckt, Graben ebenfalls 11 Grad, Lauben auch hier 11 Grad. Zum Abend bleibt es bei uns meist noch grau. Im Ostallgäu fällt anfangs etwas Regen, später lockert die Wolkendecke auf. In der Nacht kühlt es auf etwa 3 bis 6 Grad ab und es bleibt überwiegend trocken. Morgen zeigt sich das Wetter oft freundlich. Am Nachmittag ziehen Richtung Allgäu dichtere Wolken und einzelne Schauer durch. Am Sonntag gibt es bei uns 14 bis 16 Grad und es wird etwas milder.
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4: Bei uns immer die wichtigsten Verkehrsmeldungen zuerst. Auf der A8 Stuttgart Richtung München sind die Wartungsarbeiten zwischen Augsburg Ost und Friedberg beendet. Auf der B17 Augsburg Richtung Landsberg staut es sich zwischen der A8, B2, Augsburg West in Gersthofen und Gersthofen Süd bzw. Postzentren in Augsburg auf 2 Kilometern. Der Zeitverlust beträgt bis zu 9 Minuten. Auf der A96 München Richtung Lindau gibt es zwischen Kohlbergtunnel und Erkheim einen Stau von 2 Kilometern Länge. Hier müsst ihr mit bis zu 10 Minuten Zeitverlust rechnen. Die neuesten Blitzer in Augsburg auf der Kaltenhofer Straße sowie auf der B2 bei Allmannshofen, auf der AIC5 bei Kübach und auf der B12 bei Ruderatshofen. Gute Fahrt, dank KI und unserer Community.
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1: Warum rauschen Blätter? Das Rascheln im Wald ist mehr als nur Wind. Das ist Physik zum Hören. Wenn Luft durch die Blätter zieht, flattern sie unregelmäßig und die kleinen Druckunterschiede ergeben dieses sanfte Rauschen. Je kleiner die Blätter, desto heller klingt's. Da müsst ihr mal aufpassen. Kleine Blätter, hoher Klang.
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5: Augsburg-Bergheim 10 Grad und stark bewölkt. Mehring 12 Grad, Westerheim 10 Grad. Am Abend liegt über Augsburg, Nordschwaben und dem Allgäu noch dichte Bewölkung. Später lockert es auf und es bleibt meist trocken. Die Temperaturen gehen in der Nacht auf etwa 3 bis 6 Grad zurück. Morgen gibt es einen freundlichen Mix aus Sonne und Wolken. Richtung Allgäu sind am Nachmittag einzelne Schauer möglich. Zum Wochenende wird es insgesamt milder mit 14 bis 16 Grad. Etwas kühler bleibt es vom Allgäu bis nach Nordschwaben, vor allem in den Frühstunden.
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5: Bei uns immer die wichtigsten Verkehrsmeldungen zuerst. Auf der B17 Augsburg Richtung Landsberg staut es sich zwischen der A8, B2 Augsburg West in Gersthofen und Gersthofen Süd bzw. Postzentren in Augsburg auf 2 Kilometern. Ihr habt einen Zeitverlust von bis zu 9 Minuten. Auf der A96 München Richtung Lindau gibt es zwischen Kohlbergtunnel und Erkheim einen Stau von 2 Kilometern Länge. Der Zeitverlust beträgt bis zu 10 Minuten. Die neuesten Blitzer in Augsburg auf der Kaltenhofer Straße, auf der AIC5 bei Eichach sowie auf der AIC5 bei Kübach und auf der B12 bei Rode-Ratzhofen. Gute Fahrt, dank KI und unserer Community.
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1: Ich behaupte, das erste U-Boot überhaupt kommt aus dem Raum Augsburg.
2: Das allererste U-Boot, wann ist das ungefähr gewesen?
1: 19. Jahrhundert.
2: 19. Jahrhundert in Augsburg? Ich sag, das ist Fake. Das stimmt nicht.
1: Ist Fakt.
2: Ist Fakt?
1: Ist Fakt. Der Erfinder des U-Boots, Wilhelm Bauer, kommt nämlich aus Stillingen bei Augsburg. Und das erste U-Boot wurde 1850 zu Wasser gelassen, sah damals aus wie ein Seehund und wurde aber in Kiel zu Wasser gelassen. Die Idee stammt aus Augsburg.
2: Ja, ich hab doch Fakt gesagt, ne? Du hast falsch.
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3: Ich bin Helen Martin. Der zweite Tag des Katholikentags in Würzburg geht zu Ende. Mit dabei war auch heute wieder Bundespräsident Steinmeier. Er hat betont, wie wichtig das Ehrenamt für die Demokratie ist. Bundesinnenminister Dobrindt hat derweil mehr Optimismus und Zusammenhalt in Deutschland gefordert. Bis Sonntag gibt es insgesamt 900 Veranstaltungen beim Katholikentag, darunter auch Debatten über Missbrauch in der Kirche. Am Vatertag haben in Berlin mehrere hundert Menschen gegen Gewalt an Frauen und queeren Menschen demonstriert. Unter dem Motto Männer gegen Gewalt wollten die Teilnehmenden vor allem Männer dazu aufrufen, bei sexistischem oder übergriffigem Verhalten nicht wegzuschauen. Mehr dazu von Sorita Sovali.
4: Bei der Demo am Brandenburger Tor waren vor allem Männer dabei. Die Initiative dahinter sagt, Männer seien in der Debatte über sexualisierte Gewalt oft noch viel zu leise. Deshalb wollten die Teilnehmer am Vatertag ganz bewusst zeigen, das Thema geht eben nicht nur Frauen etwas an. Gefordert werden unter anderem mehr Geld für Frauenhäuser und bessere Hilfe für Betroffene.
3: Die Umfragewerte der Bundesregierung und des Kanzlers sind im Keller und dann gibt es immer wieder öffentlichen Streit. Die schwarz-rote Koalition hat gerade viele Baustellen. Deshalb kommt auch aus den eigenen Reihen scharfe Kritik. Bekommt endlich den Hintern hoch und konzentriert euch darauf, was wirklich wichtig ist, hat zum Beispiel der Vorsitzende des CDU-Arbeitnehmerflügels Radke im Spiegel gefordert. Und auch aus der SPD kommen Forderungen an die Regierung, den öffentlichen Streit zu beenden und stattdessen zu machen. Das Double ist perfekt. Die Fußballerinnen des FC Bayern München haben nach der deutschen Meisterschaft auch den DFB-Pokal gewonnen. Die Münchnerinnen haben im Finale in Köln Wolfsburg mit 4:0 besiegt. Für die Bayern-Frauen ist es der dritte Pokalsieg nach 2012 und 2025.
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5: Die aktuellen Wetterwerte. Augsburg 11 Grad und stark bewölkt. Schwabmünchen 12 Grad, Babenhausen 9 Grad. Heute Abend ziehen noch einzelne Schauer durch Augsburg, Nordschwaben und das Allgäu. Später lockert es vielerorts wieder auf. Und in der Nacht wird es frisch mit Tiefstwerten zwischen 3 und 6 Grad. Morgen startet freundlich. Später gibt es vor allem Richtung Allgäu und im Raum Augsburg-Landsberg dichtere Wolken, einzelne Schauer oder kurze Gewitter. Dazu am Nachmittag meist 11 bis 13 Grad. Am Samstag und Sonntag wird es insgesamt freundlicher mit längeren sonnigen Abschnitten. Im Allgäu bleibt es wechselhafter und etwas kühler, während Augsburg-Stadt durch die mildere Nacht leicht im Vorteil ist.
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5: Bei uns immer die wichtigsten Verkehrsmeldungen zuerst. Auf der A8 Stuttgart Richtung München sind die Wartungsarbeiten zwischen Augsburg-Ost und Friedberg beendet. Auf der B17 Augsburg Richtung Glanzberg staut es sich zwischen Augsburg-West in Gersthofen und Gersthofen-Süd bzw. Postzentren in Augsburg auf 2 Kilometer. Der Zeitverlust beträgt bis zu 9 Minuten. Auf der A96 München Richtung Lindau gibt es zwischen Kohlbergtunnel und Erkheim einen Stau von 2 Kilometern Länge. Hier müsst ihr mit bis zu 10 Minuten Zeitverlust rechnen. Die neuesten Blitzer in Augsburg auf der Kaltenhofer Straße. Auf der AIC5 bei Eichach sowie auf der AIC5 bei Kübach ein Blitzer. Gute Fahrt, dank KI und unserer Community.
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0: Sprich mal mit einer freundlichen Frage. Was hältst du von Eltern, die ihre Kinder allein lassen mit einem Luftdruckmesser?
1: Das finde ich nicht gut, weil es auf einer Seite die Kinder, die denken, das ist Spielzeug und dann
0: machen die da mit dem Luftdruckmesser rum und
1: verletzt sich. Danach wird eins halt abgestochen oder so und danach ist es halt weg.
2: Das Kind, das kann sich ja verletzen, das weiß ja nicht, was das ist. Wenn die Eltern nicht da sind, dann können es halt was Schlimmes passieren.
0: Damit zurück ins Sendestudio.
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2: Derzeit in Augsburg Regen bei 10 Grad, Königsbrunn 11 Grad und Heimatingen 9 Grad. Am Abend ziehen bei uns noch einzelne Schauer und örtlich auch Gewitter durch. Später lockert es auf und in der Nacht bleibt es meist trocken und stellenweise klar, bei Tiefstwerten zwischen 3 und 6 Grad. Morgen startet freundlich mit Sonne, ab Mittag werden die Wolken dichter und vor allem Richtung Allgäu gibt es wieder einzelne Schauer oder kurze Gewitter. Dazu liegen die Höchstwerte bei 11 bis 13 Grad in Augsburg, Nordschwaben und dem Allgäu. Am Samstag bleibt es wechselhaft mit sonnigen Phasen, am Sonntag zeigt sich dann mehr Sonne.
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2: Bei uns immer die wichtigsten Verkehrsmeldungen zuerst auf der B17. Augsburg Richtung Landsberg staut es sich zwischen der A8, B2, Augsburg West in Gersthofen und Gersthofen Süd bzw. Postzentren in Augsburg auf 2 Kilometern. Ihr müsst mit einem Zeitverlust von bis zu 9 Minuten rechnen. Auf der A96 München Richtung Lindau gibt es zwischen Kohlbergtunnel und Erkheim einen Stau auf 2 Kilometern. Der Zeitverlust beträgt bis zu 10 Minuten. Die neuesten Blitzer auf der AIC5 bei Eichach sowie auf der AIC5 bei Kübach. Gute Fahrt, dank KI und unserer Community.
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3: Ich bin Helen Martin. Protest statt Bollerwagen. In Berlin und Hamburg haben mehrere hundert Menschen am Vatertag gegen Gewalt an Frauen demonstriert, auf Initiative von Männern. Hinter der Demo in Berlin steckt die Initiative Männer gegen Gewalt. Die will, dass Männer bei sexistischem Verhalten aktiver eingreifen. Gewalt gegen Frauen und queere Menschen sei fast immer männliche Gewalt, so die Initiative. Sie fordert außerdem mehr Geld für Frauenhäuser und schärfere Gesetze gegen sexualisierte Gewalt. In Großbritannien spitzt sich der Streit in der Labour-Partei weiter zu. Gesundheitsminister Streeting ist aus Protest gegen Premierminister Starmer zurückgetreten. Jetzt könnte es einen Machtkampf um die Parteispitze geben. Christoph Meyer berichtet aus London.
4: Schon seit Tagen war über einen Rücktritt Streetings spekuliert worden. Der ehrgeizige Politiker gilt seit langem als möglicher Herausforderer des angeschlagenen Premiers. Doch ob er in der Parteibasis tatsächlich genügend Rückhalt hat, gilt als fraglich. Es gibt noch weitere mögliche Kandidaten und auch Starmer gilt noch nicht als erledigt. Der Ausgang einer Wahl um die Parteiführung wäre daher alles andere als ausgemacht.
3: Anfang Mai war am Saurüsselkopf bei Ruhpolding ein großer Waldbrand ausgebrochen. Mittlerweile sind die Nachlöscharbeiten abgeschlossen. Trotzdem wird das Gebiet dort auch weiter kontrolliert, um auf Nummer sicher zu gehen. So kommen Polizeihubschrauber und Wärmebildkameras zum Einsatz. Der Waldbrand war einer der größten in Bayern seit Jahrzehnten. Die Fußballerinnen des FC Bayern haben das Double geholt. Im DFB-Pokalfinale haben sie Wolfsburg vor Rekordkulisse in Köln mit 4:0 geschlagen. Damit verderben sie Alexandra Popp den Abschied vom VfL. Die 35-Jährige wechselt zu Borussia Dortmund.
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5: Die aktuellen Wetterwerte. Augsburg, Jakobervorstadt 8 Grad und Regen. Kissing ebenfalls 8 Grad. Benningen 9 Grad. Am Abend ziehen noch einzelne Schauer und örtlich auch Gewitter durch. Danach lockert es auf. Und in der Nacht bleibt es meist trocken bei frischen 3 bis 6 Grad. Morgen zeigt sich das Wetter freundlich. Im Allgäu sind am Nachmittag einzelne Schauer oder kurze Gewitter dabei. Die Temperaturen liegen zwischen 10 und 13 Grad. Am Samstag gibt es einen Mix aus Sonne und Wolken. Am Sonntag wird es verbreitet sonniger und etwas milder.
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5: Bei uns immer die wichtigsten Verkehrsmeldungen zuerst. Auf der B17 Augsburg Richtung Landsberg zwischen A8, B2 Augsburg West in Gersthofen und Gersthofen Süd sowie Postzentren in Augsburg gibt es einen 2 Kilometer langen Stau mit einem Zeitverlust von bis zu 9 Minuten. Auf der A96 München Richtung Lindau zwischen Kohlbergtunnel und Erkheim staut es sich ebenfalls auf 2 Kilometern. Hier beträgt der Zeitverlust bis zu 10 Minuten. Die neuesten Blitzer auf der AIC5 bei Eichach sowie auf der AIC5 bei Kübach. Besser unterwegs mit KI und unserer Community.
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1: Einfach reinsprechen, die KI schreibt mit. Oft haben wir viele Gedanken im Kopf und wissen gar nicht, wie wir das richtig formulieren sollen. Deswegen ganz einfach die KI mit Sprachfunktionen öffnen, zum Beispiel Gemini oder auch ChatGPT und einfach wild drauf los diktieren. Dann sag bitte zum Beispiel als freundliche E-Mail formulieren, sachlich keine Floskeln, maximal 5 Zeilen. Und raus kommt ein Text, den du dann einfach nur noch kopieren musst. Ohne Hektik. Easy.
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2: Die aktuellen Wetterwerte. Augsburg, Oberhausen 8 Grad und Regen. Obergriesbach ebenfalls 8 Grad. Havangen 8 Grad. Heute Abend ziehen bei uns die letzten Schauer ab. Danach lockert es auf und in der Nacht wird es oft klar. In den Tälern kann sich Nebel bilden. Die Tiefstwerte liegen zwischen 3 und 6 Grad. Morgen startet freundlich. Später gibt es vor allem Richtung Allgäu und im Raum Augsburg-Landsberg einzelne Schauer oder ein kurzes Gewitter. Am Samstag bleibt es wechselhaft. Am Sonntag wird es verbreitet sonniger und bei uns in Augsburg, Nordschwaben und im Allgäu spürbar milder mit 14 bis 16 Grad.
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2: Bei uns immer die wichtigsten Verkehrsmeldungen zuerst. Auf der A8 Stuttgart Richtung München sind die Wartungsarbeiten zwischen Augsburg-Ost und Friedberg beendet. Auf der B17 Augsburg Richtung Landsberg staut es sich zwischen der A8, B2 Augsburg-West in Gersthofen und Gersthofen-Süd bzw. Postzentren in Augsburg auf 2 Kilometern. Der Zeitverlust beträgt bis zu 9 Minuten. Auf der A96 München Richtung Lindau gibt es zwischen Kohlbergtunnel und Erkheim einen Stau von 2 Kilometern Länge mit einem Zeitverlust von bis zu 10 Minuten. Die neuesten Blitzer auf der Lager-Lechfelder Straße in Untermeitingen sowie auf der AIC5 bei Eichach, in Kübach auf der AIC5. Gute Fahrt, dank KI und unserer Community.
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2: Ich bin Helen Martin. Chinas Staatschef Xi hat den USA Hilfe im Iran-Konflikt angeboten, zumindest laut US-Präsident Trump. Der hat dem Sender Fox News gesagt, dass Xi auf ein baldiges Abkommen hofft. Dabei geht es auch um die Öffnung der Straße von Hormuz. Der Iran hält die Meerenge weiter blockiert, hat aber mehrere chinesische Schiffe durchfahren lassen. China ist der größte Abnehmer von iranischem Öl. Beide Länder pflegen eine Partnerschaft. Die Umfragewerte der Bundesregierung und des Kanzlers sind im Keller und dann gibt es immer wieder öffentlichen Streit. Die schwarz-rote Koalition hat gerade viele Baustellen. Deshalb kommt auch aus den eigenen Reihen scharfe Kritik. Bekommt endlich den Hintern hoch und konzentriert euch darauf, was wirklich wichtig ist, hat zum Beispiel der Vorsitzende des CDU-Arbeitnehmerflügels Radke im Spiegel gefordert. Und auch aus der SPD kommen Forderungen an die Regierung, den öffentlichen Streit zu beenden und stattdessen zu machen. Der zweite Tag des Katholikentags in Würzburg geht zu Ende. Mit dabei war auch heute wieder Bundespräsident Steinmeier. Er hat betont, wie wichtig das Ehrenamt für die Demokratie ist. Bundesinnenminister Dobrindt hat derweil mehr Optimismus und Zusammenhalt in Deutschland gefordert. Bis Sonntag gibt es insgesamt 900 Veranstaltungen beim Katholikentag, darunter auch Debatten über Missbrauch in der Kirche. Die Fußballerinnen des FC Bayern München haben nach der deutschen Meisterschaft auch den DFB-Pokal gewonnen. Bereits zum dritten Mal in der Vereinsgeschichte. Das Team besiegte im Pokalfinale den VfL Wolfsburg mit 4:0. Die Münchnerin Julia Quinn sagte danach im ZDF:
3: Gerade in der zweiten Halbzeit haben wir, glaube ich, immer mehr es geschafft, auch unser Spiel durchzuziehen. Schöne Tore erzielt, am Ende dann 4 an der Zahl und einfach rundum ein schöner Nachmittag, mega geile Kulisse. Es macht einfach mega, mega viel Spaß mit der Mannschaft.
2: Für Alexandra Popp war es dagegen ein bitterer Nachmittag. Die 35-Jährige hätte sich gerne mit einem Titel von Wolfsburg verabschiedet. Sie wechselt nämlich nach Dortmund.
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4: Momentan messen wir in Augsburg Lechhausen 8 Grad und stark bewölkt. Sielenbach 6 Grad, Sonthofen ebenfalls 6 Grad. Heute Abend ziehen bei uns letzte Schauer und vereinzelt Gewitter ab. Danach lockert es auf und in der Nacht bleibt es meist trocken. Stellenweise bildet sich etwas Nebel. Die Temperaturen sinken bis zum Morgen auf 3 bis 6 Grad. Morgen startet freundlich, später werden es mehr Wolken und Richtung Allgäu sind einzelne Schauer oder Gewitter möglich. Die Höchstwerte liegen bei uns zwischen 10 und 13 Grad.
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4: Bei uns immer die wichtigsten Verkehrsmeldungen. Zuerst auf der B17 Augsburg Richtung Landsberg zwischen A8, B2 Augsburg West in Gersthofen und Gersthofen Süd sowie Postzentren in Augsburg gibt es einen 2 Kilometer langen Stau mit einem Zeitverlust von bis zu 9 Minuten. Auf der A96 München Richtung Lindau zwischen Kohlbergtunnel und Erkheim staut es sich ebenfalls auf 2 Kilometern. Hier beträgt der Zeitverlust bis zu 10 Minuten. Auf der A8 Stuttgart Richtung München zwischen Augsburg Ost und Friedberg sind die Wartungsarbeiten beendet. Die neuesten Blitzer in Untermeitingen auf der Lager-Lechfelder Straße und auf der AIC 5 bei Eichach. Gute Fahrt, dank KI und unserer Community.
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1: Was hat euer Glück eigentlich mit eurem Darm zu tun? Das weiß Professor Dr. Moos, Experte für Immunologie und Ernährung.
2: Es gibt so ein Hormon, es ist das Glückshormon schlechthin, das nennt sich Serotonin. Und eben Serotonin hat seine Bildung im Darm, in der Darmschleimhaut. Also mit anderen Worten, ein guter Darm sorgt für viel Glückshormone und für ein gutes, langes Leben.
1: Ja, Glück kommt also aus dem Darm. Heißt für uns, wir pflegen unseren Darm. Mit gutem Essen, Sport und möglichst wenig Stress. Ich weiß, das klingt immer viel einfacher als getan, aber je fürsorglicher ihr euch um euren Darm kümmert, desto besser.
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1: Bobingen 8 Grad und Regen, Memmingen 7 Grad. Heute Abend ziehen noch einzelne Schauer durch Augsburg, Nordschwaben und das Allgäu. Dazu ist es meist trüb, stellenweise lockert es schon etwas auf. In der Nacht klingen Regen und letzte Gewitterreste ab. Später bleibt es bei frischen 3 bis 6 Grad, meist trocken. Morgen gibt es einen freundlichen Mix aus Wolken und etwas Sonne. Am Nachmittag vor allem Richtung Allgäu wieder einzelne Schauer oder kurze Gewitter. Am Samstag bleibt es wechselhaft mit sonnigen Phasen und örtlichen Schauern. Zum Sonntag hin wird es insgesamt freundlicher und mit 14 bis 16 Grad spürbar milder. Im Allgäu bleibt es etwas kühler und unbeständiger.
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1: Bei uns immer die wichtigsten Verkehrsmeldungen zuerst. Auf der A8 Stuttgart Richtung München sind die Wartungsarbeiten zwischen Augsburg-Ost und Friedberg beendet. Auf der B17 Augsburg Richtung Landsberg staut es sich zwischen der A8, B2 Augsburg-West in Gersthofen und Gersthofen-Süd bzw. Postzentren in Augsburg auf 2 Kilometern. Der Zeitverlust beträgt bis zu 9 Minuten. Auf der A96 München Richtung Lindau gibt es zwischen Kohlbergtunnel und Erkheim einen Stau von 2 Kilometern Länge. Hier müsst ihr mit bis zu 10 Minuten Zeitverlust rechnen. Meldungen über Blitzer oder Abstandsmessungen liegen uns derzeit nicht vor. Besser unterwegs mit KI und unserer Community.
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2: Ich bin Yves Simon. Zum Vatertag haben in Berlin mehrere hundert Menschen gegen Gewalt an Frauen und queeren Menschen demonstriert. Unter dem Motto Männer gegen Gewalt wollten die Teilnehmenden, vor allem Männer, dazu aufrufen, bei sexistischem oder übergriffigem Verhalten nicht wegzuschauen. Mehr dazu von Soltar Sovali.
3: Bei der Demo am Brandenburger Tor waren vor allem Männer dabei. Die Initiative dahinter sagt, Männer seien in der Debatte über sexualisierte Gewalt oft noch viel zu leise. Deshalb wollten die Teilnehmer am Vatertag ganz bewusst zeigen, das Thema geht eben nicht nur Frauen etwas an. Gefordert werden unter anderem mehr Geld für Frauenhäuser und bessere Hilfe für Betroffene.
2: Bundespräsident Steinmeier hat sich auf dem Katholikentag in Würzburg für das Ehrenamt stark gemacht. Demokratie geht aus Steinmeiers Sicht nicht ohne gesellschaftlichen Zusammenhalt. Und der eben lebt vom Ehrenamt, wie das Staatsoberhaupt gesagt hat. Steinmeier hat außerdem mehr Anerkennung für Ehrenamtliche gefordert. Stattdessen würden Feuerwehrleute oder auch Rettungssanitäter angefeindet. Das hat Steinmeier als Schande bezeichnet. Anfang Mai war am Saurüsselkopf bei Ruhpolding ein großer Waldbrand ausgebrochen. Mittlerweile sind die Nachlöscharbeiten abgeschlossen. Trotzdem wird das Gebiet dort weiterhin noch kontrolliert, um auf Nummer sicher zu gehen. Da kommen zum Beispiel Polizeihubschrauber und Wärmebildkameras noch zum Einsatz. Der Waldbrand war einer der größten in Bayern seit Jahrzehnten. Die Fußballerinnen des FC Bayern München haben das Double geholt und das schon das zweite Jahr in Folge. Im DFB-Pokalfinale haben sie Wolfsburg vor Rekordkulisse in Köln mit 4:0 geschlagen. Damit verderben sie Alexandra Popp den Abschied vom VfL. Die 35-Jährige wechselt zu Borussia Dortmund.
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4: Derzeit in Augsburg, Oberhausen 7 Grad und bedeckt, Kloster Lechfeld 8 Grad, Bad Hindelang 5 Grad. Über Augsburg, Nordschwaben und dem Allgäu hält sich am späten Abend noch dichtes Grau, vereinzelt fällt etwas Regen, in der Nacht klingen die Schauer ab und es wird frisch mit Tiefstwerten zwischen 3 und 6 Grad. Morgen zeigt sich das Wetter meist freundlich bis wechselnd bewölkt, im Allgäu sind am Nachmittag einzelne Schauer möglich, dazu gibt es 10 bis 13 Grad. Am Samstag bleibt es ähnlich, teils mit etwas Regen, vor allem Richtung Alpen, zum Wochenende hin wird es wieder sonniger.
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4: Bei uns immer die wichtigsten Verkehrsmeldungen zuerst auf der B17 Augsburg Richtung Landsberg zwischen A8 B2 Augsburg West in Gersthofen und Gersthofen Süd/Postzentren in Augsburg staut es sich auf 2 Kilometern. Der Zeitverlust beträgt bis zu 9 Minuten. Auf der A96 München Richtung Lindau zwischen Kohlbergtunnel und Erkheim gibt es einen Stau von 2 Kilometern Länge. Ihr verliert dort bis zu 10 Minuten. Geschwindigkeitsmessungen wurden uns aktuell keine gemeldet. Gute Fahrt dank KI und unserer Community.
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1: Warum stehen Flamingos auf einem Bein? Flamingos chillen recht gern, und zwar auf einem Bein. Und das hat nichts mit Show zu tun. Nein, so sparen sie Energie und verlieren weniger Wärme, wenn sie im kalten Wasser stehen. Und das Coole daran, sie brauchen dafür nicht mal Muskeln. Das Bein rastet von selbst ein. Wie so ein Klappstuhl, den man aufklappt. Wenn Faulheit olympisch wäre, Flamingos hätten Gold.
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1: Die aktuellen Wetterwerte. Augsburg-Göggingen 7 Grad und bedeckt. Totenweiß ebenfalls 7 Grad. Marktrettenbach 5 Grad. Am späten Abend ist es zwischen Donau und den Alpen meist dicht bewölkt. Örtlich fällt noch etwas Regen. In den Tälern kann sich Nebel bilden. Die Nacht bleibt frisch mit 3 bis 6 Grad. In Augsburg-Stadt etwas milder. Morgen wird es meist freundlich mit vielen Wolken und einzelnen Schauern. Die Höchstwerte liegen bei 10 bis 13 Grad. Am Samstag zeigt sich das Wetter wechselhaft. Zum Wochenende hin gibt es wieder öfter Sonne.
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1: Bei uns immer die wichtigsten Verkehrsmeldungen zuerst. Auf der A8 Stuttgart Richtung München sind die Wartungsarbeiten zwischen Augsburg-Ost und Friedberg beendet. Auf der B17 Augsburg Richtung Landsberg staut es sich zwischen der A8, B2 Augsburg-West in Gersthofen und Gersthofen-Süd bzw. Postzentren in Augsburg auf 2 Kilometern. Ihr müsst mit einem Zeitverlust von bis zu 9 Minuten rechnen. Auf der A96 München Richtung Lindau gibt es zwischen Kohlberg-Tunnel und Erkheim einen Stau von 2 Kilometern Länge. Hier beträgt der Zeitverlust bis zu 10 Minuten. Im Sendegebiet gibt es im Moment keine Blitzer und Abstandsmessungen. Besser unterwegs mit KI und unserer Community.
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1: Ich bin Yves Simon. Im Irankrieg bringt sich jetzt offenbar auch China als Vermittler ins Spiel. US-Präsident Trump hat das in einem Interview mit dem TV-Sender Fox News gesagt. Demnach soll Staatschef Xi Jinping Hilfe angeboten haben, um eine Einigung zu erreichen. Für uns berichtet aus Washington Tina Eck.
2: In Peking gibt's viel Einigkeit, vor allem auch über freie Schifffahrt in der Straße von Hormuz. Trump versicherte im Interview auf Nachfragen, dass Xi wirklich gesagt habe, dass er gerne helfen würde bei einer Einigung im Irankrieg und bei der Öffnung der wichtigen Meerenge. China gilt als wichtigster Importeur von iranischem Öl und ist deswegen auch besonders an einer Öffnung der Handelsstraße interessiert.
1: Auf Kuba spitzt sich die Energiekrise zu. Hunderte Menschen haben in der Hauptstadt Havanna ihre Wut deutlich gemacht wegen der massiven Stromausfälle dort, die es fast jeden Tag gibt. Einige haben auch Barrikaden angezündet. Laut dem kubanischen Energieminister hat das Land mittlerweile weder Heizöl noch Diesel. An Christi Himmelfahrt ist das Unfallrisiko mit Alkohol am Steuer deutlich erhöht. Laut deutschem Verkehrssicherheitsrat ist es am Vatertag rund dreimal so hoch wie an einem durchschnittlichen Tag. Die ersten Alkoholfahrten hat es direkt in der letzten Nacht schon gegeben, unter anderem in Rheinland-Pfalz und Thüringen. Teilweise mit deutlich über 1,5 Promille. Experten appellieren, kein Alkohol am Steuer, weder an Himmelfahrt noch an einem anderen Tag. Die Fußballerinnen des FC Bayern München haben nach der deutschen Meisterschaft jetzt auch den DFB-Pokal gewonnen. Im Finale in Köln haben sie Rekordpokalsieger VfL Wolfsburg klar und deutlich besiegt mit 4:0. Die Tore haben Georgia Stanway per Elfmeter erzielt, Pernille Harder, Momoko Taniqua und Arina Caruso. Für die Bayern ist es nach 2012 und 2025 der dritte Pokalsieg und das zweite Double hintereinander.
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3: Derzeit in Augsburg, Bergheim 7 Grad und bedeckt, Fischach 8 Grad, Kempten am Rathaus 6 Grad. Der späte Abend über Augsburg, Nordschwaben und dem Allgäu ist meist dicht bewölkt. Stellenweise gibt es noch etwas Regen. In der Nacht lassen die Schauer nach, örtlich lockert es auf, die Temperaturen sinken auf etwa 3 bis 6 Grad. Morgen zeigt sich das Wetter freundlich bis wechselnd bewölkt. Im Allgäu sind am Nachmittag einzelne Schauer dabei.
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3: Bei uns immer die wichtigsten Verkehrsmeldungen zuerst. Auf der A8 Stuttgart Richtung München sind die Wartungsarbeiten zwischen Augsburg Ost und Friedberg beendet. Auf der B17 Augsburg Richtung Landsberg staut es sich zwischen der A8, B2, Augsburg West in Gersthofen und Gersthofen Süd sowie den Postzentren in Augsburg auf 2 Kilometern. Der Zeitverlust beträgt bis zu 9 Minuten. Auf der A96 München Richtung Lindau gibt es zwischen Kohlbergtunnel und Erkheim einen Stau über 2 Kilometer. Hier müsst ihr mit bis zu 10 Minuten Zeitverlust rechnen. Im Moment gibt es keine Geschwindigkeitskontrollen. Kommt's gut an, dank KI und unserer Community.
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0: Freakman mit einer freundlichen Frage. Viele Menschen haben immer wieder einen Frosch im Hals.
1: Widerlich, sinnlos, Tierquälerei.
2: Frösche sind normale Tiere, also nicht zum Essen da.
0: Hast du auch manchmal einen Frosch im Hals?
1: Hab die noch nicht probiert, aber ich finde es eklig, dieses Geschleime.
0: Wie ist das für den Frosch?
1: Sehr unangenehm. Also ich kann mir gut vorstellen, dass der Frosch das spürt. Der hat bestimmt Schmerzen.
0: Damit zurück ins Fantasy-Sendestudio.
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2: Momentan messen wir in Augsburg 8 Grad und stark bewölkt, Aichach ebenfalls 8 Grad und Füssen 4 Grad bei Nebel. Am späten Abend gibt es bei uns noch dichte Wolken und einzelne Schauer. In der Nacht bleibt es meist trüb, mit Tiefstwerten zwischen 3 und 6 Grad. Morgen ist der Freitag überwiegend grau, zwischendurch aber auch mal freundlicher. Im Allgäu fällt am ehesten noch etwas Regen. Zum Wochenende hin wird es milder und freundlicher. Die Höchstwerte liegen dann bei 14 bis 16 Grad.
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2: Bei uns immer die wichtigsten Verkehrsmeldungen. Zuerst auf der B17 Augsburg Richtung Landsberg staut es sich zwischen A8, B2 Augsburg West in Gersthofen und Gersthofen Süd Postzentren in Augsburg auf 2 Kilometern. Ihr verliert bis zu 9 Minuten. Auf der A96 München Richtung Lindau gibt es zwischen Kohlbergtunnel und Erkheim einen Stau von 2 Kilometern mit einem Zeitverlust von bis zu 10 Minuten. Derzeit wird in unserer Region nicht geblitzt. Jetzt noch genauer informiert mit KI-Unterstützung.
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1: Ich bin Yves Simon. Beim Katholikentag in Würzburg haben Spitzenpolitiker zu mehr Zuversicht und Zusammenhalt in der Gesellschaft aufgerufen. Bundespräsident Steinmeier zum Beispiel erinnert daran, dass Deutschland schon viele Krisen gemeistert hat. Das macht aus seiner Sicht Mut für die nächsten Jahre. Bundesinnenminister Dobrindt hat mehr Leistungsbereitschaft gefordert. Bis zum Sonntag sind 900 Veranstaltungen geplant, von Gottesdiensten über politische Debatten bis hin zur Aufarbeitung sexualisierter Gewalt in der Kirche. Heute am Freitag kommt auch Bundeskanzler Merz. Nach dem Hantavirus-Ausbruch auf einem Kreuzfahrtschiff wollen die Wissenschaftler genau untersuchen, wo das Virus hergekommen ist. Dafür reisen sie nach Argentinien, denn in einer Hafenstadt war der Startpunkt der Kreuzfahrt. Die Experten wollen prüfen, ob dort Nagetiere vorkommen, die das Virus übertragen haben könnten. In Bayern wird an diesem Wochenende wieder kräftig gefeiert. Unter anderem laufen Volksfeste in Wasserburg am Inn in Oberbayern, in Traunstein und auch in Regensburg. Da läuft die Maiduld. Einen besonderen Programmpunkt gibt es in Neumarkt in der Oberpfalz. Da startet am Sonntag ein traditionelles Eselrennen, bei dem gleich mehrere Teams an den Start gehen werden. Die Bundesliga-Fußballerinnen des FC Bayern München haben nach der deutschen Meisterschaft auch den DFB-Pokal gewonnen. Das Team hat im Pokalfinale den VfL Wolfsburg besiegt mit 4:0. Soita Sovali berichtet.
2: Sportlich hatte Bayern spätestens nach der Pause alles im Griff. Von mehr als 46.000 Fans in Köln trafen Stanway, Harder, Tanikawa und Caruso für die Münchnerinnen. Die Party im Anschluss war groß. Für Wolfsburg war es trotzdem ein emotionaler Nachmittag. Alexandra Popp stand nach ihrer Verletzung erstmals wieder auf dem Platz und spielte ihr wahrscheinlich letztes Pokalfinale.
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3: Derzeit in Augsburg-Inningen 7 Grad und bedeckt, Neuss 8 Grad, Westerheim 5 Grad. Am späten Abend ist es meist trüb, örtlich fällt noch etwas Regen. In der Nacht lassen die Schauer nach, später lockert es stellenweise auf, bei Tiefstwerten zwischen 3 und 6 Grad. In Augsburg-Stadt bleibt es etwas milder. Morgen zeigt sich das Wetter freundlich bis wechselnd bewölkt. Im Allgäu sind am Nachmittag einzelne Schauer dabei. Am Samstag ziehen Richtung Alpen dichtere Wolken und Regen auf, während es am Sonntag wieder deutlich sonniger wird, mit Temperaturen bis 15 bis 16 Grad in Augsburg, Nordschwaben und dem Allgäu.
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3: Bei uns immer die wichtigsten Verkehrsmeldungen. Zuerst B17 Augsburg Richtung Landsberg. Zwischen A8, B2 Augsburg West in Gersthofen und Gersthofen Süd Postzentren in Augsburg staut es sich auf 2 Kilometern. Der Zeitverlust beträgt bis zu 9 Minuten. Auf der A96 München Richtung Lindau zwischen Kohlbergtunnel und Erkheim gibt es einen Stau auf 2 Kilometern. Ihr verliert bis zu 10 Minuten. Im Sendegebiet gibt es im Moment keine Blitzer und Abstandsmessungen. Besser unterwegs mit KI und unserer Community.
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1: Momentan messen wir in Augsburg Hauenstetten 7 Grad und stark bewölkt. Großaitingen ebenfalls 7 Grad, Heimatingen 5 Grad. In dieser Nacht bleibt es meist dicht bewölkt. Bis zum Morgen lockert es aber auf und die Temperaturen sinken auf 1 bis 6 Grad. Am Freitag gibt es viele freundliche Abschnitte. Nur Richtung Allgäu sind am Nachmittag und Abend einzelne Schauer möglich. Am Sonntag zeigt sich dann verbreitet die Sonne mit Höchstwerten von 15 bis 16 Grad, während es im Allgäu noch etwas trüber und feuchter ist.
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1: Bei uns immer die wichtigsten Verkehrsmeldungen zuerst. Auf der A8 Stuttgart Richtung München sind die Wartungsarbeiten zwischen Augsburg-Ost und Friedberg beendet. Auf der B17 Augsburg Richtung Landsberg staut es sich zwischen der A8, B2, Augsburg-West in Gersthofen und Gersthofen-Süd bzw. Postzentren in Augsburg auf 2 Kilometern. Der Zeitverlust beträgt bis zu 9 Minuten. Auf der A96 München Richtung Lindau gibt es zwischen Kohlbergtunnel und Erkheim einen Stau von 2 Kilometern. Hier müsst ihr mit bis zu 10 Minuten Zeitverlust rechnen. Im Moment gibt es keine Geschwindigkeitskontrollen. Kommt's gut an, dank KI und unserer Community.
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2: Ich bin Yves Simon. Zum Vatertag haben in Berlin und Hamburg hunderte Männer gegen Gewalt an Frauen demonstriert. In Berlin, da spricht die Polizei zum Beispiel von rund 800 Teilnehmern. Die Initiative Männer gegen Gewalt fordert zum Beispiel mehr Geld für Frauenhäuser, Prävention und auch Betroffenenhilfe, sowie die Umsetzung des Grundsatzes nur Ja heißt Ja im Sexualstrafrecht. Die Diskussion über Altersbeschränkungen für die Nutzung von Social Media nimmt Fahrt auf. Bei uns im Freistaat setzt der Parteinachwuchs der Jungen Union die CSU unter Druck. Die JU fordert klare Altersgrenzen. Sie will dabei eine fälschungssichere Alterskontrolle haben und auch abgestufte Freigaben, zum Beispiel ähnlich wie bei Filmen. WhatsApp könnte dann zum Beispiel erst auch ab 13 erlaubt sein, TikTok erst ab 16 Jahren. Die US-Küstenwache meldet einen großen Schlag gegen den Drogenschmuggel. Vor der Küste Kolumbiens, da wurden gleich 3 Boote gestoppt. An Bord waren um die 2,8 Tonnen Kokain und das im Wert von mehr als 45 Millionen US-Dollar. Insgesamt sollen die sichergestellten Drogen über 61 Millionen Dollar wert sein. Ein Boot wurde zum Beispiel per Schuss auf den Antrieb gestoppt. Die Frauen des FC Bayern München haben das Double perfekt gemacht. Nach der Meisterschaft haben sie jetzt auch den DFB-Pokal gewonnen. Im Finale in Köln haben die Münchnerinnen den VfL Wolfsburg klar besiegt mit 4:0. Julia Quinn im ZDF.
3: Ich glaube, wenn zwei solche Mannschaften aufeinandertreffen, ist es klar, dass es nicht in der ersten Halbzeit entschieden wird. Einfach rundum ein schöner Nachmittag, mega geile Kulisse. Es macht einfach mega, mega viel Spaß mit der Mannschaft.
2: Ein nicht ganz so toller Abend war es für Alexandra Popp. Sie wechselt jetzt mit einer Pleite im Rücken im Pokalfinale vom VfL Wolfsburg zu Borussia Dortmund.
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4: Momentan messen wir in Augsburg 7 Grad bei bedecktem Himmel, Diedorf ebenfalls 7 Grad und Fronten 3 Grad. In der Nacht bleibt es über Augsburg, Nordschwaben und dem Allgäu meist bedeckt. Vereinzelt gibt es Schauer, später lockert es stellenweise etwas auf. Und die Temperaturen gehen auf etwa 1 bis 5 Grad zurück. Am Freitag gibt es viele Wolken, zwischendurch freundliche Abschnitte. Im Allgäu zeitweise Regen, rund um Augsburg bleibt es wechselhaft. Am Sonntag wird es sonniger, zum Wochenstart noch freundlicher und dann am Nachmittag 15 bis 18 Grad.
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4: Bei uns immer die wichtigsten Verkehrsmeldungen zuerst auf der B17 Augsburg Richtung Landsberg zwischen A8 B2 Augsburg West in Gersthofen und Gersthofen Süd sowie Postzentren in Augsburg staut es sich auf 2 Kilometern. Ihr verliert bis zu 9 Minuten. Auf der A96 München Richtung Lindau zwischen Kohlbergtunnel und Erkheim gibt es ebenfalls einen Stau auf 2 Kilometern mit einem Zeitverlust von bis zu 10 Minuten. Im Sendegebiet gibt es im Moment keine Blitzer und Abstandsmessungen. Besser unterwegs mit KI und unserer Community.
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1: Im Moment in Augsburg, Jakobervorstadt 6 Grad und bedeckt. Eurasburg ebenfalls 6 Grad, Waltenhofen 5 Grad. In der Nacht bleibt es bei uns noch dicht bewölkt. Gegen morgen lockert es aber auf und meist bleibt es trocken. Am Freitag zeigt sich das Wetter freundlich bis zeitweise sonnig. Nur im Allgäu sind später einzelne Schauer möglich. Die Temperaturen liegen nachts bei 1 bis 5 Grad und morgen tagsüber zwischen 10 und 16 Grad. Am Samstag bleibt es vielerorts freundlich. Zum Wochenstart wird es noch etwas milder.
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1: Bei uns immer die wichtigsten Verkehrsmeldungen. Zuerst B17 Augsburg Richtung Landsberg zwischen A8 B2 Augsburg West in Gersthofen und Gersthofen Süd Postzentren in Augsburg staut es sich auf 2 Kilometern. Ihr habt einen Zeitverlust von bis zu 9 Minuten. A96 München Richtung Lindau zwischen Kohlbergtunnel und Erkheim gibt es einen Stau auf 2 Kilometern mit einem Zeitverlust von bis zu 10 Minuten. Der neueste Blitzer auf dem Schumacherring in Kempten.
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3: Ich bin Yves Simon. Im Konflikt um die Straße von Hormuz könnte China eine aktivere Rolle spielen. Laut US-Präsident Trump hat Chinas Staatschef Xi Jinping angeboten, im Iran-Krieg zu vermitteln. China ist der wichtigste Abnehmer iranischen Öls und deswegen auch besonders betroffen. Trump zufolge hat Xi zugesichert, keine weitere militärische Ausrüstung an den Iran zu liefern. Eine Bestätigung aus Peking dafür gibt es allerdings nicht. Die Zahl der Herzinfarkte bei uns in Bayern ist in den letzten Jahren deutlich gesunken. Das zeigen ganz neue Zahlen der größten Krankenkasse AOK. Besonders positiv fällt Rosenheim auf, denn die Stadt verzeichnet die niedrigste Herzinfarktrate bundesweit. In Bayern, da gab es im Jahr 2024 etwa 27.000 Fälle, 14% weniger als 2017. Nur in Hamburg erleiden die Menschen im Schnitt noch weniger Herzinfarkte. Die meisten gibt es in Thüringen. Allerdings nehmen auch in Bayern die Risikofaktoren wie Diabetes und Bluthochdruck zu. In Großbritannien steckt die Regierung in der Krise. Nach den schwachen Kommunal- und Regionalwahlergebnissen wächst der Druck auf Premier- und Labour-Chef Starmer. Aus Protest ist Gesundheitsminister Streeting zurückgetreten. In seinem Schreiben wirft er der Parteiführung Führungslosigkeit und auch fehlende Vision vor. Mehr als 80 Labour-Abgeordnete haben sich schon gegen Starmer gestellt, etwa 110 aber unterstützen ihn laut Medienberichten. Einen Rücktritt lehnt der Premier bisher ab. Bei den Männern steht das Pokalfinale erst nächste Woche an. Bei den Frauen, da hat der FC Bayern das Double schon fix eingetütet, also Meisterschaft und Pokalsieg. Die Münchnerinnen haben im Pokalfinale in Köln mit 4:0 gegen den VfL Wolfsburg gewonnen. Dazu Sophia Kleinherne vom VfL im ZDF.
4: In meinen Augen ist das Ergebnis eindeutiger als das Spiel oder zumindest die Spielphasen es gezeigt haben.
3: Und das Finale bei den Männern, das ist dann am Samstag in einer Woche. Der FC Bayern trifft dann auf den VfB Stuttgart.
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5: Derzeit in Augsburg 7 Grad und stark bewölkt. Adelzhausen 5 Grad, Marktredenbach 4 Grad. In der Nacht bleibt es meist dicht bewölkt. In Nordschwaben fällt stellenweise noch etwas Regen. Und die Temperaturen gehen auf etwa 1 bis 5 Grad zurück. Am Freitag startet der Tag trüb, später zeigt sich öfter die Sonne, vor allem zwischen Augsburg, Nordschwaben und dem Allgäu. Im Süden sind aber einzelne Schauer möglich. Am Sonntag und zum Wochenstart wird es freundlicher und sonniger, dann liegen die Höchstwerte bei 15 bis 18 Grad.
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5: Bei uns immer die wichtigsten Verkehrsmeldungen. Zuerst auf der A8 Stuttgart Richtung München sind die Wartungsarbeiten zwischen Augsburg-Ost und Friedberg beendet. Auf der B17 Augsburg Richtung Landsberg staut es sich zwischen der A8, B2 Augsburg-West in Gersthofen und Gersthofen-Süd bzw. Postzentren in Augsburg.